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1: Ich bin Yves Simon. In Deutschland ist die Zahl der Flüchtlinge, die hier leben, im ersten Jahr leicht gesunken. Jetzt sind es rund 3,5 Millionen. Das sind 20.000 weniger, berichtet die Neue Osnabrücker Zeitung. Ursache sind Abschiebungen, Ausreisen, aber auch Einbürgerungen. Besonders bei Geflüchteten aus der Ukraine nimmt der Zuwachs gerade deutlich ab. Ja, und gleichzeitig treibt Deutschland auch seinen Plan zu sogenannten Return Hubs weiter voran. In diese geplanten Abschiebezentren sollen ausreisepflichtige Ausländer kommen, die nicht in ihre Herkunftsländer zurückgebracht werden können. Heute trifft sich Innenminister Dobrindt in Kopenhagen mit Vertretern aus den Niederlanden, Österreich, Griechenland und Dänemark, um hier einen Schritt mal weiter zu kommen. Für uns berichtet Sigrid Harms.
2: Die Länder wollen diese Abschiebezentren gemeinsam in Staaten außerhalb der EU einrichten. Mit welchen Ländern man im Gespräch ist, ist aber vorerst vertraulich. In den sogenannten Return Hubs sollen Ausländer untergebracht werden, die nicht abgeschoben werden können. Zum Beispiel, weil sich ihr Heimatland im Krieg befindet oder sie nicht zurücknehmen will. Das kann abgelehnte Asylbewerber gleichermaßen betreffen wie Ausländer, die sich strafbar gemacht haben.
1: OpenAI bringt ein neues KI-Spitzenmodell an den Start, GPT-6, Codename Astra. Nach dem selbstständigen Hackerangriff neulich wird es aber erstmal noch getestet, bevor es dann an zahlende ChatGPT-User geht. Baby-News beim FC Bayern. Kapitän Manuel Neuer und seine Ehefrau sind jetzt zum zweiten Mal Eltern geworden. Das schreibt zumindest die Bild. Und aus dem Umfeld ist auch zu hören, dass es wieder ein Junge ist. Also scheint dann doch recht sicher zu sein. Er soll vor einigen Tagen in Bayern zur Welt gekommen sein. Und auch Neuer selbst hat nach dem Bundesliga-Eröffnungsspiel letzten Freitag ja gegen den VfB Stuttgart schon vielsagend reagiert, dass es wohl bald soweit sein könnte. Sohn Luca, der jetzt 2 ist, ist also großer Bruder. Neuer hatte schon nach der ersten Geburt davon geschwärmt, dass es für ihn nichts Schöneres auf der Welt gibt als Vater sein. Zum Tennis. Eva Lüß ist als letzte deutsche Spielerin bei den US Open ausgeschieden. Die Weltranglisten 98. hat ihr Zweitrundenduell gegen die French Open-Siegerin Mira Andreeva klar verloren mit 0:6 und 2:6. Und sie war vor allem im ersten Satz chancenlos. Nach einer schwierigen Saison bleibt ihr Erstrundensieg in New York ein wichtiger Erfolg. Im Turnier ist jetzt aus deutscher Sicht nur noch Alexander Zverev mit dabei.
3: Der KI-generierte Autoverkehrsdienst meldet normalen Verkehr in und um München. Mit aktuellen Daten vom MET Norwegen hier das KI-generierte Wetter für München. In den nächsten Stunden entwickelt sich ein durchaus freundliches Wettermuster. Nach einem teils wolkenverhangenen Morgen mit Sonneneinbrüchen und Temperaturen um 18 Grad schickt der Tag am Mittag sonnige Abschnitte voraus, die bis zu angenehmen 26 Grad ansteigen werden. Im weiteren Tagesverlauf bleibt es am Nachmittag sonnig bei Höchstwerten von rund 28 Grad. Am Abend lichtet sich das Wetter auf und wir erwarten einen nahezu wolkenfreien Himmel, wobei die Temperaturen nur leicht auf etwa 23 Grad

0: Grad abkühlen werden. Die Nacht hingegen wird bereits anders aussehen. Hier erwartet uns eine starke Bewölkung bei Tiefstwerten um 19 Grad und es kann vereinzelt zu Regen kommen.
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1: Wir hören Radio Today, 89 München, die genaue Zeit. Es ist jetzt 3 Uhr und 2 Minuten.

0: Ich bin Yves Simon. Volkswagen macht ernst. Weltweit sollen 50.000 Jobs wegfallen, zusätzlich zu denen, die sowieso schon gestrichen wurden. Der VW-Aufsichtsrat hat am Abend den Sanierungsplan des Vorstands gebilligt. Außerdem stehen damit die Werke Emden, Zwickau, Hannover und Neckarsulm auf dem Prüfstand. Zwar beteuert die Konzernspitze weiter, dass Werkschließungen immer nur das letzte Mittel sind, aber bisher gibt es auch keine Idee, wie diese Werke in den 2030er Jahren dann genutzt werden können, wenn die Modelle, die dort bisher gebaut werden, nicht mehr weitergeführt werden. Nach dem Fund eines verdächtigen Gegenstands an einem Umspannwerk in Dormagen zwischen Köln und Düsseldorf in Nordrhein-Westfalen geht die Polizei jetzt von einem Sabotagedelikt aus. Das ist gerade in der Nacht bekannt geworden. Den Ermittlern liegt nämlich ein Bekennerschreiben vor. Das hat die Kölner Polizei vorhin mitgeteilt. Wahlkampf-Endspurt in Sachsen-Anhalt. Und dazu hat sich auch Bundeskanzler Merz in Leuna blicken lassen, zusammen mit Ministerpräsident Schulze von der CDU. Einen großen Auftritt von Merz hat es nicht gegeben, er hat aber diese Botschaft hier an die Menschen in Sachsen-Anhalt.
1: Wer möchte, dass Deutschland ein offenes und liberales Land bleibt? Und wer möchte, dass Sachsen-Anhalt ein interessanter, auch europäisch interessanter Standort bleibt? Der darf am Sonntag nicht die AfD wählen.
0: Umfragen sagen einen klaren Sieg der AfD voraus. 40% oder auch mehr könnten es werden. Die Frage ist eher, reicht es für eine Alleinregierung oder ginge es nur mit einem Koalitionspartner? Neuer Bewohner im Münchner Tierpark Hellerbrunn. Zum ersten Mal ist dort jetzt ein mittelamerikanischer Tapir eingezogen. Matteo heißt er. Ab heute soll er schrittweise für die Besucher zu sehen sein. Matteo wohnt jetzt im Nashornhaus. Er wird mal bis zu 300 Kilo schwer und wenn alles klappt, dann soll er auch noch ein Weibchen mit dazu bekommen. Der 1. FC Köln startet heute Abend den zweiten Spieltag der Fußball-Bundesliga. Es geht auswärts zum VfB Stuttgart. Die Kölner, die sind recht gut in die Saison gestartet mit einem 3:2 Auftaktsieg gegen Hoffenheim. Der VfB wiederum hat eine 1:5 Pleite im Auftaktspiel gegen den FC Bayern kassiert, hat also einiges gut zu machen. Außerdem für die Stuttgarter ist es auch die Generalprobe vor dem Champions League Auftakt gegen Stavanger. Anstoß heute Abend zwischen Köln und Stuttgart ist um 20:30 Uhr.
2: Der KI-generierte Autoverkehrsdienst meldet normalen Verkehr in und um München. Mit aktuellen Daten vom MET Norwegen hier das KI-generierte Wetter für München. Schauen wir gleich auf den heutigen Freitag. Zunächst erwarten wir am Morgen einen Mix aus Sonne und teils bewölktem Himmel mit Temperaturen, die sich bei etwa 19 Grad einpegeln werden. Zum Mittag hin wird es dann zunehmend sonnig und deutlich wärmer, sodass wir mit Höchstwerten von rund 26 Grad rechnen können. Am Nachmittag bleibt das Wetter sonnig und bringt uns noch einmal eine Steigerung auf bis zu 28 Grad. Abends lichtet sich die Bewölkung weiter auf, was uns einen nahezu wolkenfreien Himmel beschert bei Temperaturen um 23 Grad. In der Nacht hingegen verdichten sich die Wolken erneut und wir erleben eine starke Bewölkung sowie Tiefstwerte von etwa 19 Grad. Es besteht zudem die Möglichkeit, dass es vereinzelt regnen wird.

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1: Schön Radio Today 89 München, die genaue Zeit. Es ist jetzt 4 Uhr und eine Minute.

0: Zusätzlich zum bereits beschlossenen Arbeitsplatzabbau werden weitere zehntausende Stellen gestrichen. Wie viele Jobs hierzulande abgebaut werden, ist noch unklar, aber es wird ein deutlicher Anteil sein. Ab dem Jahr 2031 stehen außerdem 4 Standorte auf der Kippe. Die VW-Werke Emden, Zwickau und Hannover sowie das Audi-Werk in Neckarsulm. Für sie könne aktuell keine wettbewerbsfähige Folgebelegung gewährleistet werden, hieß es.
1: Vor der nächsten Tarifverhandlung im Einzel- und Versandhandel bei uns in Bayern will Verdi jetzt den Druck auf die Arbeitgeber deutlich erhöhen. In 11 Tagen steht die nächste Verhandlungsrunde an und bis dahin streikt die Gewerkschaft noch einmal. In Schwaben zum Beispiel, da legen die Mitarbeiter seit gestern im Lidl-Zentrallager in Graben die Arbeit nieder oder bei Mediamarkt in Friedberg. Außerdem fordert Verdi weiterhin höhere Löhne, auch für die Azubis. OpenAI hat ein neues Hochleistungsmodell für KI freigeschaltet. GPT-6 heißt es, Codename Astra. Das geht aber erstmal an ausgewählte Organisationen und später erst an zahlende ChatGPT-Abonnenten und dann auch an Entwickler. Das Ganze ist ganz einfach. Nach dem Zwischenfall, bei dem ja ein früheres Modell ein anderes Unternehmen gehackt hatte, soll jetzt vorsichtig agiert werden. Zum Start der Ära Jürgen Klopp als Fußball-Bundestrainer gibt es eine besondere Trikot-Überraschung. Ausrüster Adidas aus Herzogenaurach bringt zum Start in die Nations League ein neues Jersey raus. Es ist ein Abschiedstrikot, in dem wird die DFB-Elf am 24. September in Amsterdam gegen die Niederlande auflaufen. Der langjährige Ausrüster verabschiedet sich zum Jahresende. Ab 2027 übernimmt dann Nike. Wie das neue Trikot aussieht, das ist noch geheim.
2: Der KI-generierte Autoverkehrsdienst meldet normalen Verkehr in und um München. Mit aktuellen Daten vom MET Norwegen hier das KI-generierte Wetter für München. Bis zum Morgen erwarten wir einen Mix aus Wolken und Sonne mit Temperaturen von etwa 20 Grad. Ab Mittag dominiert die Sonne den Himmel und bringt uns Temperaturen um 26 Grad. Im weiteren Tagesverlauf bleibt es sonnig, wobei sich die Temperatur auf bis zu 29 Grad erhöhen wird. Am Abend zeigt sich der Himmel nahezu wolkenfrei bei Temperaturen von etwa 24 Grad. In der kommenden Nacht verdichten sich die Wolken und die Tiefstwerte gehen auf rund 20 Grad zurück.

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1: 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Die genaue Zeit. Es ist jetzt 5 Uhr und 2 Minuten.

0: geworden, dass Volkswagen noch einmal 50.000 Jobs weltweit streichen wird. Das hat der Aufsichtsrat jetzt genehmigt. Heute steht VW vor einer möglicherweise entscheidenden Aufsichtsratssitzung. Vor allem die Beschäftigten in Emden, Zwickau, Hannover und bei Audi in Neckarsulm schauen heute gespannt nach Wolfsburg. Die Zukunft ihrer Werke steht auf dem Spiel. Sie könnten dicht gemacht werden. Uli Reitinger berichtet.
1: Das Land Niedersachsen und die Arbeitnehmervertreter können das verhindern. Noch ist allerdings nicht klar, was in den Werken Emden, Zwickau, Hannover und Neckarsulm in Zukunft hergestellt werden soll. Im Gespräch ist, die Werke zur Rüstungsproduktion zu nutzen oder in China entwickelte VW-Modelle dort zu bauen.
0: Die Rosenheimer Polizei warnt vor Falschgeld, besonders mit Blick auf das Herbstfest. Die gefälschten Euroscheine sehen täuschend echt aus, vor allem kleine Scheine wie die 20er sind betroffen. Besucher sollen das Geld, das sie rauskriegen, ganz genau prüfen, was die Fälscher oft nicht so gut nachmachen können. Das ist das fühlbare Relief, die Wasserzeichen, Sicherheitsfaden und die Hologramme. Wer Zweifel hat, sollte sofort zur Bank gehen mit den Scheinen. Die EU ist aber ja schon dabei, unsere Scheine sicherer zu machen. Gerade können wir im Netz über die Motive abstimmen, die auf den neuen, sichereren Scheinen drauf sein sollen. Die Band Alphaville tritt nicht auf dem Glücksgefühle-Festival auf dem Hockenheimring auf. Das hat die deutsche Band bekannt gegeben, nachdem sie erst aus und dann doch wieder eingeladen wurde. Ein riesiges Hin und Her. Auslöser für die zwischenzeitliche Ausladung war ein Streit um politische Aussagen auf der Bühne. Genauer gesagt gegen rechts. Das hat dem Veranstalter nicht gepasst, bis es dann plötzlich einen Shitstorm gab. Jetzt aber sagen Alphaville, die Atmosphäre ist inzwischen so vergiftet, dass das Festival bei ihnen zumindest keine Glücksgefühle mehr auslöst. Nach dem Rücktritt des Staatssekretärs des US-Heeres Daniel Driscoll hat Präsident Trump jetzt einen neuen Mann für diesen Posten gefunden. Es ist Unterstaatssekretär Adam Tell. Er soll das Amt vorerst kommissarisch übernehmen. Manuel Neuer, der Keeper des FC Bayern München, und seine Frau Annika sind wieder Eltern geworden. Das ist aus dem Umfeld der beiden zu hören und darüber schreibt heute auch die Bild. Es soll wieder ein Junge sein. Nach Luca ist es das zweite gemeinsame Kind der beiden. Manuel Neuer selbst hat dazu noch nichts gesagt.
2: Der KI-generierte Autoverkehrsdienst meldet normalen Verkehr in und um München. Mit aktuellen Daten vom MET Norwegen hier das KI-generierte Wetter für München. Die Sonne übernimmt heute das Ruder im Wettergeschehen. Bereits am Morgen lacht uns die Sonne mit 22 warmen Grad entgegen und bringt einen sonnigen Start in den Freitag. Mit fortschreitendem Tag erwärmen sich die Temperaturen weiter, sodass wir gegen Mittag bei angenehmen 26 Grad angelangen. Ein perfekter Zeitpunkt für eine kurze Auszeit im Freien. Der Nachmittag verspricht dann richtig sommerlich zu werden. Die Sonne bleibt uns treu und bringt es auf bis zu 29 Grad. Ideal für alle, die noch schnell einen Spaziergang oder ein Picknick einwerben möchten. Am Abend lockert sich das sonnige Wetter etwas auf und wir erleben eine nahezu unbewölkte Atmosphäre bei immer noch angenehmen 24 Grad. Ein toller Abschluss für den Tag. Erst in der Nacht sammeln sich Wolken, die Temperaturen sinken auf 20 Grad, aber das ist erst dann relevant, wenn wir unseren Blick schon wieder aufs Wochenende richten.
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3: Thank God it's Friday. Ganz genau 6:04 ist es jetzt geworden. Wir messen 20 Grad in München-Thalkirchen. Hallo und herzlich willkommen.
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1: Ich bin Moritz Einzel, guten Morgen. Überraschende Einigung in Wolfsburg. Der Aufsichtsrat von Volkswagen hat dem Sparpaket des Konzernvorstands einstimmig zugestimmt. Dabei will der Autobauer in den kommenden Jahren unter anderem weitere 50.000 Stellen weltweit streichen. Ursula Winkler berichtet.
2: Es sind tiefe Einschnitte. Zusätzlich zum bereits beschlossenen Arbeitsplatzabbau werden weitere zehntausende Stellen gestrichen. Wie viele Jobs hierzulande abgebaut werden, ist noch unklar, aber es wird ein deutlicher Anteil sein. Ab dem Jahr 2031 stehen außerdem 4 Standorte auf der Kippe. Die VW-Werke Emden, Zwickau und Hannover sowie das Audi-Werk in Neckarsulm. Für sie könne aktuell keine wettbewerbsfähige Folgebelegung gewährleistet werden, hieß es.
1: Nach dem Fund eines verdächtigen Gegenstands an einem Umspannwerk in Dormagen zwischen Köln und Düsseldorf geht die Polizei jetzt von einem Sabotagedelikt aus. Den Ermittlern liegt ein Bekennerschreiben vor, heißt es von der Kölner Polizei. Bereits vor 2 Tagen war es an einem Umspannwerk in Bergheim westlich von Köln zu einer Attacke auf ein Umspannwerk gekommen. Dort waren mehrere Abschussvorrichtungen entdeckt worden. Einen ähnlichen Vorfall gab es in Brandenburg. OpenAI bringt ein neues KI-Spitzenmodell an den Start. GPT-6, Codename Astra, wird erstmal nur

0: Der schlimmsten Unglücke in der jüngeren Geschichte der Stadt, bei dem eine beliebte gelbe Standseilbahn bei schneller Bergabfahrt aus den Schienen sprang. Der 1. FC Köln eröffnet heute Abend den zweiten Spieltag der Fußball-Bundesliga auswärts beim VfB Stuttgart. Für den VfB auch die Generalprobe vor dem Champions-League-Auftakt gegen Viking Stavanger. Anstoß ist um 20.30 Uhr. Und in der zweiten Liga geht bereits der vierte Spieltag los. Um 18.30 Uhr trifft Hannover 96 auf den Karlsruher SC. Und Arminia Bielefeld hat Bundesliga-Absteiger FC St. Pauli zu Gast.
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2: Und der Radio Tude Verkehrsdienst meldet im Moment störungsfreien Verkehr in und um München. Dennoch Leute, Sicherheit vor Schnelligkeit.
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2: Geblitzt wird in München die Pfeuferstraße, dann in Garmisch-Partenkirchen die Burgstraße, in Penzberg die Seeshaupterstraße, in Bad Tölz die Bayra-Wieser-Straße, in Dachau nach wie vor die Bruckerstraße, in Markt Schwaben die Bahnhofstraße, in Unterhaching die Rathausstraße und nach wie vor die Ismaninger Straße in der 30er-Zone dort in beiden Fahrtrichtungen. Und für weitere Plätze am besten gleich direkt die Studionummer 089 723 2000.
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2: Teils böig, starker Südwestwind bringt heute warme Sommerluft. Dabei ist es in Franken wolkiger, der Süden ist sonnig. Die Höchstwerte erreichen 24 bis 26 Grad. Am Sonntag zieht nächtlicher Regen zügig südwärts ab. Danach erwarten uns Sonne, Wolken, auffrischend böiger Wind bei 20 bis 25 Grad. In München, Thalkirchingen, Valley Churchen messen wir derzeit genau 20 Grad. Und zum Abschluss noch die genaue Zeit. Es ist mittlerweile 6 Uhr und 17 Minuten.
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0: ist ganz genau 6 Uhr und 20 Minuten geworden. Das heißt, in ganz genau 10 Minuten ist es 6:30. Und wie immer um 6:30 gibt es auch heute wieder den Blick ins historische Kalenderblatt. Wir schauen heute auf den 4. September im Jahr 1956. An diesem Tag stellte der Computerkonzern IBM oder IBM, wie Sie wollen, die erste magnetische Festplatte vor. Also ein technisches Thema heute. Wir tun wieder was gegen die Kreuzworträtselbildung. Also bleiben Sie noch dabei. Die anderen sind auch nicht besser.
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1: Today History, es ist ganz genau 6.30 Uhr, ganz genau 6:30. Sie hören die Freitagsausgabe der Radio Today Morgenwelle. Freitag, der 4. September, jetzt der Blick ins historische Kalenderblatt. Wir schauen auf den 4. September im Jahr 1956. Der Computerkonzern IBM präsentiert an diesem Tag die erste magnetische Festplatte. Am 4. September 1956 kündigte der amerikanische IBM-Konzern sein Festplattenlaufwerk 350 an, eingebaut im Computer 305 REMEC, der am 14. September 1956 vorgestellt wurde, konnte Daten in Echtzeit speichern. Die Abkürzung REMEC steht für Random Access Method of Accounting and Control, also frei übersetzt zufällige Zugriffsmethode der Buchhaltung und Kontrolle. Die Festplatte hatte eine Kapazität von 4,375 Megabyte, wog fast eine Tonne und war 1,72 Meter hoch, 1,52 Meter breit sowie 74 Zentimeter tief. Die Daten wurden auf 50 mit Eisenoxid beschichteten Platten gespeichert. Der 305 REMEC wurde bis zum Jahr 1961 ausdrücklich nur für große Unternehmen hergestellt. Der Speicher des IBM 305 REMEC reichte neben der Bearbeitung von Geschäftsprozessen für ein anspruchsvolles Schachprogramm. Im April 1960 verlor der internationale Meister Mario Monticelli in Mailand eine Partie gegen ihn. Heutige Festplatten speichern das Millionenfache. Geblitzt wird in München die Pfeuferstraße. Wenn auch Sie Blitzer melden wollen, dann entweder die Freecall-Nummer 0800-1000-TODAY oder gleich direkt im Studio anrufen unter 089-723-2000. 7 23 2000.

Nach der Sabotage am Stromnetz in Südbrandenburg prüft die Polizei jetzt ein Bekennerschreiben. Unbekannte hatten am Dienstag mit Hilfe selbstgebauter Flugkörper, die Silvesterraketen ähnelten, leitfähiges Material in Richtung der Höchstspannungsleitungen gelenkt. Bei mehreren Sabotageaktionen der vergangenen Jahre gehen die Sicherheitsbehörden von linksextremistischen Tätern aus. 6 Uhr und genau 40 Minuten, es ist 20 vor 7, Radio Today, die Morgenwelle am Freitag.

0: wie gesagt, ist die Freitagsausgabe der Radio Today Morgenwelle. Freitag, der 4. September. Die Zeit 6 Uhr und mittlerweile 43 Minuten.
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0: Überraschende Einigung in Wolfsburg. Der Aufsichtsrat von Volkswagen hat dem Sparpaket des Konzernvorstandes einstimmig zugestimmt. Dabei will der Autobauer in den kommenden Jahren unter anderem weitere 50.000 Stellen weltweit streichen. Im Volkswagen-Konzern stehen außerdem 4 Werke auf der Kippe. Berichte über die Ausladung der Band Alphaville vom Glücksgefühle-Festival erregen größeres Aufsehen. Nach den öffentlichen Darstellungen erfolgte die Absage, weil die Band nicht zusichern wollte, auf erkennbar linksgerichtete politische Äußerungen auf der Bühne zu verzichten. Hintergrund sind insbesondere wiederholte linke Stellungnahmen von Sänger Marian Gold. Vor der Landtagswahl in Sachsen-Anhalt beklagt die AfD erneut, dass kriminelle Politaktivisten, die als Pfleger in Altenheimen arbeiten, die Briefwahl hilfloser Bewohner in ihrem Sinn manipulieren könnten. Dabei geht es um einen Fall in Dessau. Nach einem Bericht der Ostdeutschen Allgemeinen Zeitung soll eine bisher unbekannte Person die Wahlunterlagen einer 95-jährigen dementen Frau ohne Vollmacht ausgefüllt und für sie gewählt haben.

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0: 6 Uhr und mittlerweile 55 Minuten, es ist 5 vor 7, Radio Today, die Morgenwelle. Kreml-Chef Putin sieht trotz Milliardenschäden durch die ukrainischen Angriffe auf Ölraffinerien und andere Infrastruktur weiterhin Ressourcen für eine Fortsetzung des Krieges. Die russische Wirtschaft befindet sich in einem absolut stabilen Zustand, sagte Putin in Wladiwostok beim östlichen Wirtschaftsforum vor internationalen Gästen. Für weitere Blitze am besten direkt die Studionummer 089 723 2000.
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2: Es ist ganz genau 7 Uhr und eine Minute geworden. Wir messen 20 Grad in München-Thalkirchen. 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
1: Ich bin Moritz Einzel, guten Morgen. Die Serie von Sabotageversuchen bei Umspannwerken geht weiter. Jetzt ist im nordrhein-westfälischen Dormagen an einer Verteilstelle ein verdächtiger Gegenstand gefunden worden. Laut Ermittlern könnte es sich um eine Abschussvorrichtung handeln. Ein Polizeisprecher sagte, es liege auch ein Bekennerschreiben vor. Bereits vor 2 Tagen war es in Bergheim westlich von Köln zu einer Attacke auf ein Umspannwerk gekommen. Einen ähnlichen Vorfall gab es auch in Brandenburg. Der Aufsichtsrat von Volkswagen hat dem Sparpaket des Konzernvorstands einstimmig zugestimmt. Dabei will der Autobauer in den kommenden Jahren unter anderem weitere 50.000 Stellen weltweit streichen. Außerdem stehen die Werke Emden, Zwickau, Hannover und Neckarsulm auf der Kippe. Die Baumaßnahmen im Streckennetz der Deutschen Bahn gehen weiter. Von morgen bis zum 4. Oktober müssen sich Fahrgäste auf der Strecke München-Buchloe-Füssen auf Fahrplanänderungen, Verspätungen und Zugausfälle bei der Bayerischen Oberlandbahn einstellen. Details erfahren Kunden auf der Website www.brb.de. Fahrgäste können teilweise unter anderem auf Züge von Arverio und der Münchner S-Bahn ausweichen. Keine guten Nachrichten für Streaming-Fans. Netflix erhöht nach mehr als 2 Jahren wieder die Preise in Deutschland. Nahezu jedes hierzulande verfügbare Abo wird um 2 Euro teurer pro Monat. Diana Kramer berichtet.
2: Wie bei den vorherigen Preiserhöhungen, die letzte gab es im April 2024, wird auch dieses Mal als Grund das größere Angebot genannt und die damit verbundenen Investitionen. Bisher akzeptierten auch immer genug Kunden die höheren Preise, sodass das Geschäft von Netflix weiter wächst. Das teuerste Premium-Abo kostet jetzt statt 19,99 Euro 21,99 Euro im Monat. Auch das weit verbreitete Standard-Abo wird 2 Euro teurer und steigt auf 15,99 Euro.
1: Bei den US Open ist Eva Lys als letzte deutsche Tennisspielerin ausgeschieden. Sie unterlag in der 2. Runde der russischen French Open-Siegerin Mira Andreeva deutlich in 2 Sätzen. Jan-Lennard Struff verlor in 5 Sätzen gegen den Argentinier Francisco Cerundolo.
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4: Und der Radio Tude Verkehrsdienst meldet Bundesstraße B304 Dachau Richtung München zwischen Feld Mochinger Straße

0: gleich direkt die Studionummer 089 723 2000.
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0: Teils böig starker Südwestwind bringt heute warme Sommerluft. Dabei ist es in Franken wolkiger, der Süden wird sonnig. Die Höchstwerte erreichen 24 bis 26 Grad. Am Sonntag zieht dann nächtlicher Regen zügig südwärts ab. Danach erwartet uns Sonne, Wolken, auffrischend böiger Wind bei 20 bis 25 Grad. In München, Thalkirchen, Wellechurchen messen wir derzeit genau 20 Grad. Und zum Abschluss noch die genaue Zeit. Es ist mittlerweile 7:16 Uhr.

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7 Uhr und mittlerweile 25 Minuten. Das heißt, in ganz genau 5 Minuten ist es 7:30. Und 7:30 startet sie auch heute am Freitag wieder, die Morgenwählen-Ausgabe der Today Open Line. Für private Ansagen unserer Hörer oder Grüße, wenn Sie da mitmischen wollen mit Ihrem guten Spruch, das geht über die Studiotelefonnummer 7232000. In 5 Minuten geht's los. Hey!

0: Und dann ist es auch schon wieder soweit. Radio zum Mitreden steht jetzt an. Die Tude Open Line startet, die 7.30 Uhr Ausgabe. Und zwar über die Studiotelefonnummer 089 723 2000. Nur diese eine Nummer wählen, 089 723 2000.
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0: So, und bei der Gelegenheit jetzt unmittelbar vor Start der Tude Open Line hat der Hermann noch angerufen und meldet einen weiteren Blitzer. Und zwar in München, die Würmtalstraße wird geblitzt. Würmtalstraße in Richtung Stadt einwärts. Vielen Dank, Hermann. Radio Tude, die Open Line. Hallo, guten Morgen. Wen haben wir als Ersten dran?
3: Ja, Peter, der Tobi, guten Morgen.
0: Hallo Tobi, was gibt's? Was liegt an?
3: Du, ich grüße an Werner, an Martin, an Dirk, mein Busfahrer von Heidnoch, an Vladi. Und mein Busfahrer, der Stammbusfahrer, der Vasile, der ist nächste Woche in Spanien und den habe ich übernächste Woche, ist er bei uns wieder am Start.
0: Wunderbar. Tobi, dann wünsche ich dir ein schönes Wochenende und ja, mach's gut dabei.
3: Wünsche ich dir auch.
0: Servus. Bis dann, wieder. Servus. Ein freundlicher Gruß von Tobias, 089 723 2000, die Telefonnummer hier von uns, von Radio Today. Wenn Sie auch mitmachen möchten in der Today Open Line, es ist die Morgenwellen-Ausgabe, vielleicht auch ein freundlicher Gruß, wie gerade eben, oder eben die handfesten Dinge, der Satz Winterreifen, der Satz Sommerreifen, die gut erhaltene Kaffeemaschine, vielleicht den Nachmieter, oder vielleicht suchen Sie ein Rad, wie der Norddeutsche sagt, jetzt bei dem schönen Wetter kann man rausfahren, in den englischen Garten an die Isar, oder vielleicht so ein Wochen durch die Botanik. 089 723 2000. Nach heute am Freitag gibt es nach dieser Morgenwellenausgabe noch zwei weitere Open Lines. Bei Stefan V. heute Nachmittag die Nachmittagsausgabe um 16.30 Uhr und eine Abendausgabe gibt es heute auch in knapp 12 Stunden, nämlich dann um 19.30 Uhr. So, wie schaut es jetzt aus? Geht noch was oder geht nichts mehr? Um keinen Leerlauf zu haben, jetzt letzter Aufruf. Wer jetzt hier noch dabei sein möchte, wer hier noch mitsprechen möchte, bitte jetzt zügig anrufen. Ansonsten steigen wir langsam wieder ein ins Today Musikprogramm 089 723 2000 723 2000. Radio Today, hallo, guten Morgen.
4: Ja, guten Morgen, da ist die Susanne aus Wollensach.
0: Ja, Susanne, hallo.
4: Ich hätte einen Satz Sommerreifen für einen Opel Meriva zu verkaufen. Mhm. Die sind 2000 Kilometer gefahren, der gibt sie mit Felgen her und er verlangt 60 Euro.
0: Ein 60er-Ling, gut. Dann sag uns deine Telefonnummer, Susanne.
4: 0173 679 1475.
0: Jetzt noch einmal langsam.
4: 0173 679 1475.
0: Sagst du es nochmal, also mit Felgen, die vier Reifen für welches Auto?
4: Für ein Opel Meriva.
0: Für ein Opel Meriva. Dann sag noch einmal deine Nummer.
4: 0173 679 1475.
0: Wunderbar. Susanne, dann drücke ich dir die Daumen, dass sie weggehen, gell?
4: Vielen Dank.
0: Bis dann. Servus.

Die Sparmaßnahmen bei Volkswagen reichen nach Einschätzung von Automobilexperten nicht aus, um aus der Krise zu kommen. Zwar müsse VW seine Kosten jetzt drastisch senken und das auch zügig. Neben einem Stellenabbau könne eine Erhöhung der Arbeitszeit ohne Lohnausgleich ein Weg sein, um die viel zu hohen Produktionskosten zu senken. 7 und genau 41 Minuten Radio Today, die Morgenwelle.

0: Angesagt ist die Freitagsausgabe der Radio Tude Morgenwelle, Freitag, der 4. September. Die Zeit 7 Uhr und genau 46 Minuten.
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0: Überraschende Einigung in Wolfsburg. Der Aufsichtsrat von Volkswagen hat dem Sparpaket des Konzernvorstandes einstimmig zugestimmt. Dabei will der Autobauer in den kommenden Jahren unter anderem weitere 50.000 Stellen weltweit streichen. Im Volkswagen-Konzern stehen außerdem 4 Werke auf der Kippe. Berichte über die Ausladung der Band Alphaville vom Glücksgefühle-Festival erregen größeres Aufsehen. Nach den öffentlichen Darstellungen erfolgte die Absage, weil die Band nicht zusichern wollte, auf erkennbar linksgerichtete politische Äußerungen auf der Bühne zu verzichten. Hintergrund sind insbesondere wiederholte linke Stellungnahmen von Sänger Marian Gold. Vor der Landtagswahl in Sachsen-Anhalt beklagt die AfD erneut, dass kriminelle Politaktivisten, die als Pfleger in Altenheimen arbeiten, die Briefwahl hilfloser Bewohner in ihrem Sinne manipulieren könnten. Dabei geht es um einen Fall in Dessau. Nach einem Bericht der Ostdeutschen Allgemeinen Zeitung soll eine bisher unbekannte Person die Wahlunterlagen einer 95-jährigen dementen Frau ohne Vollmacht ausgefüllt und für sie gewählt haben.

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0: Nach dem Wiederaufflammen des Angriffskrieges gegen den Iran hat der Preis für Superbenzin der Sorte E10, also für die Plörre, einen Höchststand erreicht. Der Preis für einen Liter stieg am Mittwoch im bundesweiten Tagesdurchschnitt fast auf 2,22 Euro und übertraf damit den bisherigen Rekord von 2,20 Euro aus dem März des Jahres 2022. Für weitere Blitzer am besten die Studionummer 723 2000.
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3: Damit ist genau Halbzeit in der Freitagsausgabe der Morgenwelle. Es ist ganz genau 8 Uhr geworden und wir messen 20 Grad in München-Thalkirchen.
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1: Ich bin Moritz Einzel, guten Morgen. Am Sonntag wird ja in Sachsen-Anhalt gewählt. AfD-Spitzenkandidat Siegmund hat jetzt nochmal unterstrichen, er will nur dann Ministerpräsident werden, wenn seine Partei die absolute Mehrheit holt. Im ZDF sagte Siegmund, die Menschen müssten wieder Vertrauen in die Politik fassen.
2: Und deswegen sage ich ganz klar, nach der Wahl muss das umgesetzt werden, was ich vorher angekündigt habe. Das kann ich mit aktuell keinem anderen. Das sind die Leute, die Deutschland aktuell dahin gebracht haben, wo es sich befindet. Wie soll ich mit solchen Leuten Deutschland oder Sachsen-Anhalt hier retten? Deswegen müssen wir es alleine machen und deswegen die absolute Mehrheit.
1: Laut Umfragen hat die AfD gute Chancen, in Sachsen-Anhalt mit mehr als 40% der Stimmen stärkste Kraft zu werden. Nach dem Fund eines Verdächtigen

0: Nutzung fossiler Brennstoffe unermessliches Leid verursache.
1: Nach langem Ringen hat man sich bei Volkswagen auf ein Sanierungspaket geeinigt. Der Aufsichtsrat hat dem Sparpaket des Vorstands zugestimmt. Unter anderem sollen weltweit weitere 50.000 Stellen wegfallen. Den VW-Werken in Emden, Zwickau, Hannover und Neckarsulm droht weiterhin die Schließung. Deutschland treibt seinen Plan für Abschiebezentren außerhalb der EU voran. Innenminister Dobrindt berät dazu heute in Kopenhagen mit Vertretern aus Dänemark, Österreich, den Niederlanden und Griechenland. In den sogenannten Return Hubs sollen Ausreisepflichtige unterkommen, die nicht in ihre Herkunftsländer zurückgebracht werden können. Als letzte deutsche Tennisspielerin ist Eva Lys raus bei den US Open. Sie verlor in der zweiten Runde in zwei Sätzen gegen die Russin Mira Andreeva. Jan-Lennard Struff verlor in fünf Sätzen gegen den Argentinier Francisco Cerundolo.
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3: Und der Radio Tude Verkehrsdienst meldet Bundesstraße B304 Dachau Richtung München zwischen Feld Mochinger Straße und Triebstraße momentan 1 Kilometer Stau.
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3: Der Robert hat angerufen, es gibt einen neuen Blitzer, und zwar in Starnberg wird geblitzt, die Hahnfelder Straße, der Klassiker. Hahnfelder Straße, wie immer bei der Bushaltestelle, vielen Dank. Dann wird geblitzt die Würmtalstraße stadteinwärts, noch einmal danke an Hermann. Dann in Gauting die Münchner Straße. Dann in München die Pfeufferstraße, in Garmisch-Partenkirchen die Burgstraße, in Penzberg die Seeshaupter Straße, in Bad Tölz die Beider-Wieser Straße, in Dachau die Brucker Straße, Markt Schwaben die Bahnhofstraße, in Unterhaching die Rathausstraße und in Ismaninger Straße in München in der 30er-Zone, dort in beiden Fahrtrichtungen. Und sollte das immer noch nicht alles gewesen sein, dann am besten gleich direkt die Studionummer 089 723 2000.
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3: Teils böig starker Südwestwind bringt heute in warme Sommerluft. Dabei ist es in Franken wolkiger, der Süden wird sonnig. Die Höchstwerte erreichen 24 bis 26 Grad. Am Sonntag zieht dann nächtlicher Regen zügig südwärts ab. Dann erwarten uns Sonne, Wolken, auffrischend böiger Wind bei 20 bis 25 Grad. In München, Thalkirchen, in Bellechurchen messen wir derzeit genau 21 Grad. Und zum Abschluss noch die genaue Zeit. Es ist mittlerweile 8 Uhr und 18 Minuten.
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8 Uhr und mittlerweile 27 Minuten. Es ist 3 Minuten vor 8:30 Uhr. Die Freitagsausgabe der Today Morgenwelle. Diesen kommenden Sonntag fallen die Späne im Freilichtmuseum Glentleiten beim Feiertag Holzerleben von Hand gemacht. Informationen gibt's jetzt schon im Internet unter www.glentleiten.de. Das Erlebnis für Jung und Alt. Gleich mehr Informationen dazu.

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1: Das Freilichtmuseum Glentleiten feiert Geburtstag mit dem Feiertag Holzerleben von Handgemacht. Denn diesen Sonntag fallen die Späne in und um die historische Zollinger Halle, wenn sich alles um den Werkstoff Holz dreht. Ein unvergesslicher Tag voller spannender Vorführungen wie Drechseln, Holzbildhauern, Schnitzen, Blockhausbau, Sägen und Dachschindeln. Während Erwachsene bei interessanten Führungen und Mitmachangeboten der Zimmererinnung voll auf ihre Kosten kommen, werkeln Kinder in der Grünholzwerkstatt eigenständig an unterschiedlichen Maschinen oder stellen duftende Zirbenholzsäckchen her. Für die perfekte Abrundung sorgen regionale Schmankerl bei stimmungsvoller Musik. Ein ganz besonderes Erlebnis für die ganze Familie. Weitere Informationen auch im Internet unter www.glentleiten.de.

0: Angesagt ist die Freitagsausgabe der Radio Tude Morgenwelle. Freitag, der 4. September, die Zeit 8.45 Uhr. Das heißt, es ist ganz genau Viertel vor neun.
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0: Überraschende Einigung in Wolfsburg. Der Aufsichtsrat von Volkswagen hat dem Sparpaket des Konzernvorstandes einstimmig zugestimmt. Dabei will der Autobauer in den kommenden Jahren vier, unter anderem weitere 50.000 Stellen weltweit streichen. Im Volkswagen-Konzern stehen außerdem vier Werke auf der Kippe. Berichte über die Ausladung der Band Alphaville vom Glücksgefühle-Festival erregen größeres Aufsehen. Nach den öffentlichen Darstellungen erfolgte die Absage, weil die Band nicht zusichern wollte, auf erkennbar linksgerichtete politische Äußerungen auf der Bühne zu verzichten. Hintergrund sind insbesondere wiederholte linke Stellungnahmen von Sänger Marian Gold. Vor der Landtagswahl in Sachsen-Anhalt beklagt die AfD erneut, dass kriminelle Politaktivisten, die als Pfleger in Altenheimen arbeiten, die Briefwahl hilfloser Bewohner in ihrem Sinn manipulieren könnten. Dabei geht es um einen Fall in Dessau. Nach einem Bericht der Ostdeutschen Allgemeinen Zeitung soll eine bisher unbekannte Person die Wahlunterlagen einer 95-jährigen dementen Frau ohne Vollmacht ausgefüllt und für sie gewählt haben.

0: Große Konzerne wollen beim Thema Wasserstoff künftig eng zusammenarbeiten. Die Konzerne möchten unter anderem ein Tankstellennetz in Europa aufbauen. Sie verbindet das gemeinsame Ziel, Wasserstoff wettbewerbsfähig zu machen, mit Fokus auf die Infrastruktur und wettbewerbsfähige Preise. Die Lastwagenbranche arbeitet an Alternativen zum Verbrenner. Neben E-Lkw könnte auch Wasserstoff eine deutlich bessere Lösung sein.
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0: Kurz vor der Landtagswahl in Sachsen-Anhalt am kommenden Sonntag liegt die AfD laut mehrerer Umfragen weiterhin ganz klar vor der CDU. Demnach kommt die AfD mit ihrem Spitzenkandidaten Ulrich Siegmund aufsteigend auf bis zu 43%. Die Christdemokraten von Ministerpräsident Schulze liegen unverändert bei nur 23%. Der Landtag von Sachsen-Anhalt wird am Sonntag neu gewählt. Der zuletzt gemeldete Blitzer steht in Starnberg auf der Hahnfelder Straße bei der Bushaltestelle. Und für weitere Blitzer am besten die Studionummer 089 723 2000. 723 2000.
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0: Es ist ganz genau 9:07 geworden. Wir messen 22 Grad in München-Thalkirchen. Sie hören die Freitagsausgabe der Today Morgenwelle.
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0: Marcel, guten Morgen. Nächster Fall von möglicher Sabotage an einem Umspannwerk, diesmal in Dormagen. Dort haben Ermittler einen verdächtigen Gegenstand gefunden. Es könnte sich um eine Abschussvorrichtung handeln. Laut Polizei liegt auch ein Bekennerschreiben vor. Daraufhin werde ein weiteres Umspannwerk in Weißweiler bei Aachen geprüft. Vorfälle gab es zuletzt auch bereits an einem Umspannwerk in Bergheim, westlich von Köln, und in Brandenburg. Mit Spannung wird die Landtagswahl am Sonntag in Sachsen-Anhalt erwartet. Im Vorfeld hat der Spitzenkandidat der AfD, Siegmund, nochmal deutlich gemacht, er will nur mit absoluter Mehrheit regieren. Siegmund im ZDF.
1: Wenn es jemanden gibt in diesem Land, der die Grundprobleme mit anpacken möchte, die unser Land gerade dahin gebracht haben, wo es ist, Migration, verrückte Energiepolitik, der ganze Genderquatsch etc., dann mache ich das sehr gerne. Aber gibt es diesen Partner? Gibt es nicht in diesem Land. Okay. Es gibt nur die Alternative für Deutschland und alle anderen zusammen gegen Deutschland. Diese zwei Parteien gibt es in diesem Land.
0: Laut Umfragen hat die AfD gute Chancen, in Sachsen-Anhalt mit mehr als 40% der Stimmen stärkste Kraft zu werden. 9 Tage nach der verheerenden Sturzflut im Himalaya sind 2 Menschen lebend gefunden worden. Rettungskräfte bargen 2 Arbeiter aus einem Tunnel eines Wasserkraftwerks. Die Zahl der Todesopfer infolge der Katastrophe in Nepal und Tibet ist auf mehr als 1.300 gestiegen. Tausende Menschen werden noch vermisst. In Bayern studieren so viele Menschen Medizin wie noch nie. Im kommenden Winter- und Sommersemester können fast 2.300 Menschen ein Medizinstudium beginnen, sagte Wissenschaftsminister Blume. Insgesamt gäbe es mehr als 20.000 Studentinnen und Studenten der Humanmedizin an bayerischen Unis, so der CSU-Politiker. Ausbildung sei der beste Wirkstoff gegen den drohenden Ärztemangel. Der nächste Fünfsatz-Krimi für Alexander Zverev bei den US Open. Deutschlands bester Tennisspieler hat in der 2. Runde gut 4,5 Stunden gebraucht, um gegen den Franzosen Quentin Alice das Weiterkommen klarzumachen. In Runde 3 trifft Zverev auf den Chilenen Alejandro Tabilo.
2: 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Und der Radio 2D Verkehrsdienst meldet Landsberger Straße in München zwischen der Wotanstraße und der Fürstenrieder Straße momentan 1 Kilometer Stau.
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2: Der Sebastian hat angerufen, er meldet einen neuen Blitzer, und zwar am Ende der Autobahn A95, München Richtung Garmisch-Partenkirchen am Autobahnende. Danke Sebastian. Dann wird geblitzt in Starnberg, die Hahnfelder Straße, der Klassiker bei der Bushaltestelle. Schon mehrfach bestätigt in München die Würmtalstraße, Start Einwärtshöhe der LMU. Dann die Pfeufferstraße in München, in Dachau die Bruckerstraße. Dann in Unterhaching die Rathausstraße und die Ismaninger Straße in der 30er-Zone dort in beiden Fahrtrichtungen. Und sollte das immer noch nicht alles gewesen sein, dann erreichen Sie uns am besten gleich direkt im Studio unter 089 723 2000.
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2: Salzburg, starker Südwestwind bringt heute warme Sommerluft. Dabei ist es in Franken wolkiger, der Süden wird sonnig. Die Höchstwerte erreichen 24 bis 26 Grad. Am Sonntag zieht nächtlicher Regen zügig südwärts ab. Dann erwarten uns Sonne, Wolken, auffrischend böiger Wind bei 20 bis 25 Grad. In München, Thalkirchingen, Mellitschurchen messen wir derzeit genau 22 Grad. Und zum Abschluss noch die genaue Zeit. Es ist jetzt 9 Uhr und 20 Minuten. Das heißt, in ganz genau 10 Minuten ist es 9:30. Und wie immer um 9:30 startet auch heute wieder die Today-Hitline in der letzten halben Stunde der Morgenwelle. Ab 9:30 heißt es dann wieder, Sie wünschen's, wir spielen's. Die Musikwünsche bei Radio Today, erreichbar über die Studionummer 723 2000.
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1: Und die letzte halbe Stunde der Morgenwelle hat begonnen. Das heißt, ab jetzt heißt es wieder Sie wünschen's, wir spielen's. Die Musikwünsche bei Radio Today. Und eine tagesaktuelle Umfrage ist natürlich heute auch wieder mit dabei. Nach dem Wiederaufflammen des Angriffskrieges gegen den Iran hat der Preis für Superbenzin der Sorte E10, also für die Plörre, einen Höchststand erreicht. Der Preis für einen Liter stieg am Mittwoch im bundesweiten Tagesdurchschnitt fast auf 2,22 Euro und übertraf damit den bisherigen Höchststand, den bisherigen Rekord von 2,20 Euro aus dem Jahr 2022. Uns würde heute interessieren, wie ist das bei Ihnen ganz persönlich? Hat dieser hohe Benzinpreis bereits Auswirkungen auf Ihr persönliches Fahrverhalten? Wenn nein, ab welchem Preis würden Sie dann nicht mehr oder wenigstens weniger Auto fahren? Das würde uns heute interessieren. Sagen Sie uns bitte dazu Ihre ganz persönliche Einschätzung. Zusammen jetzt mit dem ersten Musikwunsch bitte anrufen auf der altbekannten Studionummer 089 7 23 2000. Nur diese eine Nummer wählen, 7 23 2000.

0: Und auf der 7232000 begrüße ich heute als ersten den Gabriel. Gabriel, grüß dich, hallo.
1: Servus, Peter.
0: Servus, Gabriel. Also die hohen Benzinpreise, der Tagesdurchschnitt letzten Mittwoch immerhin bei 2,22 Euro, ein Rekord für die Plörre. Wie schaut's bei dir aus, Gabriel? Hat es jetzt dort dieser Preis schon bereits einen Einfluss auf dein Fahrverhalten oder noch nicht?
1: Ja, noch nicht so wirklich. Also ich fahre ohnehin schon sehr wenig Auto, deswegen fahre ich im Moment noch so wie davor auch.
0: Weil Aber ab welchem Preis wird es dann bei dir auch kritisch, dass du sagst, also vielleicht nicht ganz stehen lassen das Auto, aber vielleicht weniger fahren?
1: Ja, also noch weniger fahren würde ich dann ab 3 Euro, da würde ich dann wirklich fast überhaupt nichts mehr fahren. Weil das ist dann schon ein Wahnsinn, also das muss dann nicht sein.
0: Mhm. Okay, Gabriel, danke für deine Meinung. Du hast auch einen Musikwunsch, was möchtest du gerne hören?
1: Ich wünsche mir She Can't Love You von Chemise.
0: Wunderbar, da haben wir alles abgearbeitet. Ich danke dir für deinen Anruf, Gabriel, und wünsche dir ein schönes Wochenende.
1: Danke, das wünsche ich dir auch.
0: Danke sehr, mach's gut. Servus. Für den Gabriel, also She Can't Love You, und für den nächsten Klassiker, für den nächsten Musikwunsch kann man hier schon wieder anrufen auf der Studiotelefonnummer 089 7 23 2000. Bitte nur diese eine Nummer wählen, 7 23 2000.

vom Gabriel ausgesucht, Chemise. Ein klassischer 9 Uhr und genau 41 Minuten. Nach dem Wiederaufflammen des Angriffskrieges gegen den Iran hat der Preis für Superbenzin der Sorte E10, also die Plörre, einen Höchststand erreicht. Der Preis für einen Liter stieg am Mittwoch im bundesweiten Tagesdurchschnitt fast auf 2,22 Euro und übertraf damit den bisherigen Höchststand von 2,20 Euro aus dem Jahr 2022. Uns würde heute interessieren, hat dieser hohe Benzinpreis bereits Auswirkungen auf Ihr ganz persönliches Fahrverhalten? Und wenn nein, ab welchem Preis würden Sie dann vielleicht doch weniger fahren? Sagen Sie uns das bitte zusammen mit dem nächsten Musikwunsch unter der Telefonnummer 08 9 7 23 2000. Bitte nur diese eine Nummer wählen. 7 23 2000.

9 Uhr und mittlerweile 46 Minuten. Das heißt, wir sind schon in der zweiten Halbzeit in der Freitagsausgabe der Today Hitline. Sie wünschen es, wir spielen es noch bis 10 Uhr über die Studiotelefonnummer 723 2000.

Der Werner hat angerufen, er bestätigt noch einmal den Blitz in Big Haydern drüben. Auf der Würmtalstraße wird immer noch geblitzt in Richtung Stadt Einwärtshöhe LMU. Danke Werner für weitere Blitze und die Musikwünsche dieselbe Nummer 089 723 2000 723 2000.

9 Uhr und gleich 58 Minuten. Das war's fast wieder mit 4 Stunden Morgenwelle. Diesmal in der Freitagsausgabe. Jetzt gleich im Anschluss an die Morgenwelle geht's weiter mit der Freitagsausgabe des Hitradios und mit dem Jochen. In diesem Sinn, machen Sie's gut, schauen. Servus sagt wie immer die Stimme aus Sendling.

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2: Bei schönstem Sonnenschein und mit dem Wochenende vor der Tür starten wir ins Hitradio am Freitag. Vor euch im Studio, Jochen Jürgens. Moin.
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0: und auch in Brandenburg erwähnt. Auch an einem Umspannwerk im Landkreis Oldenburg in Niedersachsen läuft seit der Nacht ein Polizeieinsatz. Kurz vor der Landtagswahl in Sachsen-Anhalt ist unklar, wie hinterher eine tragfähige Regierungsmehrheit aussehen könnte. Ministerpräsident Schulze von der CDU könnte auf die Stimmen der Linkspartei angewiesen sein, um wiedergewählt zu werden. Im ZDF-Morgenmagazin hat es Schulze aber vermieden, das offen anzustreben.
1: Fakt ist aber eins, das habe ich auch gesagt, es gibt auch bei uns Beschlüsse in dieser Partei, an die halte ich mich auch. Es gibt keine Koalition mit links, es gibt keine Koalition mit der AfD. Ich möchte idealerweise das Land aus der Mitte herausführen. Ich kenne aber auch die Umfragewerte und deswegen lassen Sie uns doch bitte das Wahlergebnis abwarten. Die Menschen, die hier sind, werden am Sonntag wählen.
0: In den Umfragen liegt die AfD in Sachsen-Anhalt klar vorne und kämpft um eine absolute Mehrheit. Der Konzernumbau bei Volkswagen hat die entscheidende Hürde genommen. Der Aufsichtsrat hat am Abend überraschend einstimmig weite Teile des Sanierungskonzepts des VW-Vorstands gebilligt. Das bedeutet konkret, weltweit sollen nochmal 50.000 Jobs abgebaut werden. 4 Werke stehen weiter auf der Kippe. Tennisprofi Alexander Zverev hat bei den US Open die 3. Runde erreicht. Aber das Zweitrundenmatch gegen Quentin Alice aus Frankreich, das war ein ganz hartes Stück Arbeit. Wie schon in Runde 1 brauchte Zverev 5 Sätze fürs Weiterkommen. Also Titelform ist das noch nicht beim 29-Jährigen. Zverevs nächster Gegner ist der Chilene Alejandro Tabilo.
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3: Der Radio Today Verkehrsdienst meldet A92 München in Richtung Deggendorf. Vorsicht bitte zwischen Dreieck Flughafen München und Freising Mitte. Es besteht Gefahr durch einen fehlenden Gullideckel. Ansonsten liegen keine weiteren Meldungen vor und ich wünsche euch allen eine gute und vor allem sichere Fahrt mit den besten Classics aller Zeiten.
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3: Fuß vom Gas heißt es auch heute in Haidhausen in der Ismaninger Straße in der 30er-Zone beidseitig, in Sendling in der Pfeuferstraße, dann in Unterhaching in der Rathausstraße auf Höhe der Ladestation, in Dachau in der Bruckerstraße, in Hadern in der Würmtalstraße einwärts auf Höhe der LMU, in Garching in der Münchner Straße, in Starnberg in der Hamfelder Straße bei der Bushaltestelle und kurz vor dem Autobahnende der A95 in Garmisch-Partenkirchen. Habt ihr noch weitere Blitze entdeckt? Ruft einfach kurz durch. Eure Durchwahl hier ins Studio von Radio Today in München lautet 089 723 2000 und die ist euch allen mittlerweile ja wohl bekannt.
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3: Südlich der Donau begleitet strahlender Sonnenschein den 1. September-Freitag. In Franken und der nördlichen Oberpfalz halten sich zum Teil noch lockere Wolken. Die Temperaturen erreichen bei Westwind 24 bis 32 Grad. In der Nacht ist es zunächst klar, nach Mitternacht zieht dann von Norden her ein Regengebiet durch, bei Tiefstwerten von 18 bis 12 Grad. Und noch ein Blick auf die Aussichten. Morgen verlagern sich Schauer und einzelne Gewitter zu den Alpen. Anschließend folgt ein Mix aus Wolken und immer häufiger Sonne. Am Sonntag und Montag wird es ebenfalls sonnig, aber im Vergleich zu heute aktuell etwas kühler. Apropos kühler, die Temperatur, die wir jetzt um 10.20 Uhr in München-Thalkirchen vor den Studiofenstern von Radio Today messen, beträgt bereits angenehme 25 Grad. Und das am Tag der Zeitungsausträger. Denn mit dem Tag der Zeitungsausträger soll an den ersten Zeitungsjungen in den USA erinnert werden. Am 4. September 1833 wurde Barney Flaherty von dem Herausgeber der New York Sun als erster Zeitungsjunge der USA angestellt. Wenn ihr also heute eure Zusteller vielleicht sogar persönlich antrefft, die euch eure Zeitung vorbeibringen, schenkt ihnen doch einfach mal ein freundliches Lächeln. Sie werden wahrscheinlich nicht wissen, warum, aber umso mehr freut man sich doch zum Start ins Wochenende über gute Laune.
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1: Über 5 Millionen Menschen in Deutschland wünschen sich andere Arbeitszeiten. Die Details dazu, die hört ihr gleich.
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10.32 Uhr, kurz nach halb elf, in der Freitagsausgabe des Hitradios auf Radio Today. Etwa jeder neunte Erwerbstätige in Deutschland wünscht sich eine andere Arbeitszeit. Während 3,8 Millionen weniger arbeiten wollen, wünschen sich 1,5 Millionen Menschen mehr Arbeitszeit. Wie das Statistische Bundesamt auf der Grundlage des Mikrozensus 2025 berichtet. Der Wunsch nach Reduzierung entsteht vor allem, wenn Beschäftigte eine lange Wochenarbeitszeit hätten. Die lag im Schnitt bei 40,9 Stunden und sollte nach dem Wunsch der Befragten durchschnittlich um 10,5 Stunden abgesenkt werden. Also auf circa gute 30 Stunden. Naja, 30 Stunden zu arbeiten, das ist immer noch eine ganze Menge mehr, als wenn man gar nichts machen mag. Und ich habe vorhin noch einen Blitzer und der steht in Hadern in der Würmtalstraße, einwärts auf Höhe der LMU. Wenn auch ihr noch was entdeckt habt, ruft einfach kurz durch unter der euch wohlbekannten 089 723 2000.

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1: Relaxed durch den Vormittag mit Kool and the Gang. Get down on it. Wir schauen auf die Straßen im Sendegebiet und da meldet der Radio Today Verkehrsdienst die A8 Salzburg in Richtung München. Zwischen Aying und Brunnthal 2 Kilometer Stau. Ansonsten liegen keine weiteren Störungen vor. Euch allen eine gute und vor allem sichere Fahrt und wir begleiten euch, wie sich das gehört, mit den besten Classics aller Zeiten. Und wenn ihr noch ein bisschen Geld sparen wollt und unterwegs seid, dann Fuß vom Gas in Haidhausen in der Ismaninger Straße in der 30er-Zone beidseitig, in Sendling in der Pfeuferstraße, in Unterhaching in der Rathausstraße bei der Ladestation und in Dachau in der Bruckerstraße. Das sind die 4 uns vorliegenden Blitzeanhänger. Und mobil erwarten euch teure Fotoapparate in Hadern in der Würmtalstraße einwärts auf Höhe der LMU, in Garching in der Münchner Straße, dann in Starnberg in der Hanfelder Straße bei der Bushaltestelle und kurz vor dem Autobahnende der A95 in Garmisch-Partenkirchen. Wenn das noch nicht alles gewesen sein sollte und ihr noch etwas entdeckt habt, meldet euch doch einfach kurz bei mir im Studio und ruft durch unter der euch wohlbekannten 089 723 2000.
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1: Ab morgen benötigen Bahnreisende zwischen München und Füssen noch bessere Nerven als gewöhnlich. Gleich mehr dazu.
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0: 10.52 Uhr, 8 Minuten vor 11 ist es jetzt im Hitradio am Freitag auf Radio Today. Die Baumaßnahmen im Streckennetz der Deutschen Bahn gehen weiter. Vom 5. September, also morgen, bis 4. Oktober müssen sich Fahrgäste auf der Strecke München-Buchloe-Füssen auf Fahrplanänderung bei der Bayerischen Oberlandbahn BRB einstellen. Details erfahren Kunden unter anderem auf der Webseite www.brb.de oder per Newsletter. Nach BRB-Angaben gibt es ganztags Fahrplanänderungen, Zugausfälle und mögliche Verspätungen von bis zu 20 Minuten zwischen München Hauptbahnhof und Buchloe sowie Ersatzverkehr mit der S-Bahn zwischen München Hauptbahnhof und Fürstenfeldbruck. Zwischen München Hauptbahnhof und Fürstenfeldbruck bzw. Buchloe können Kunden mit BRB-Tickets Züge der DB und die S-Bahn nutzen. Auch auf der Strecke Füssen-Buchloe-München, also in der Gegenrichtung, gibt es ganztägig Fahrplanänderungen sowie zwischen Buchloe und München-Pasing bzw. München-Hauptbahnhof einzelne Zugausfälle. Zwischen Buchloe und München-Pasing können Reisende mit BRB-Fahrkarten Züge von Averio nutzen. Und wer nicht mit der Bahn unterwegs ist, schaut am besten auf den Blitzer in Sendling in der Pfeuferstraße. Und wenn ihr noch was entdeckt habt, ruft kurz durch 723 2000.
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2: Ihr habt genau richtig eingeschaltet. Es ist 11 Uhr und eine Minute. Wir starten in die zweite Stunde des Hitradios am Freitag. Für euch im Studio, Jochen Jürgens.
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1: Ich bin Moritz Einzel. Schon wieder Sabotageverdacht an einem Umspannwerk. An einem Stromverteiler in Dormagen ist ein verdächtiger Gegenstand gefunden worden, möglicherweise eine Abschussvorrichtung, sagen die Ermittler. In einem Bekennerschreiben werden auch weitere bereits bekannte Vorfälle an Umspannwerken in Nordrhein-Westfalen und auch in Brandenburg erwähnt. Die Polizei überprüft auch einen Standort in Weißweiler bei Aachen und ein Umspannwerk in Niedersachsen. Ausbildung ist der beste Wirkstoff gegen drohenden Ärztemangel, so Bayerns Wissenschaftsminister Blume. Der CSU-Politiker hat eine Rekordzahl von Medizinstudenten im Freistaat verkündet. Zum Wintersemester sowie zum nächsten Sommersemester könnten fast 2300 Studienanfänger loslegen mit dem Medizinstudium. Insgesamt gäbe es mehr als 20.000 Studierende der Humanmedizin an bayerischen Unis, so Blume. Die AfD möchte in Sachsen-Anhalt regieren, aber nur, wenn sie bei der Wahl übermorgen eine absolute Mehrheit holt. Das hat Spitzenkandidat Siegmund unterstrichen. Ministerpräsident Schulze von der CDU sagte dazu bei NTV:
2: Im Moment sieht es klar danach aus, dass die AfD das hier nicht schafft, dass die Menschen, die jetzt sagen, wir wählen die AfD, dass deren Stimme verschenkt ist. Am Ende geht es mir persönlich darum, das sage ich aber auch unabhängig, ob es jetzt die AfD ist, dass ich schädlich halte für ein Land, wenn eine Partei allein ein Land regiert.
1: Schulze ließ offen, ob er sich nach der Wahl mit Stimmen der Linken wiederwählen lassen würde. Die AfD hat gute Chancen, mit mehr als 40% der Stimmen stärkste Kraft in Sachsen-Anhalt zu werden. Kurioser Vorfall mit einem Tiertransporter auf der A70. Da mussten 160 Schweine mitten auf der Autobahn in einen anderen Transporter umsteigen. Der Lastwagen mit den Schweinen ist gestern bei Stadelhofen liegen geblieben. Die Polizei stellte dann Brandgefahr fest, also musste ein Ersatzfahrzeug kommen. Die Schweine liefen über die Laderampen rüber. In Richtung Bayreuth musste die A70 etwa eine halbe Stunde gesperrt werden. Gut 4,5 Stunden hat

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0: Und es tummeln sich wieder jede Menge Blitzeranhänger im Sendegebiet. Und die uns Bekannten stehen in Haidhausen in der Ismaninger Straße in der 30er-Zone beidseitig. Dann in Sendling in der Pfeuferstraße, in Unterhaching in der Rathausstraße bei der Ladestation, in Dachau in der Bruckerstraße, dann in Holzkirchen in der Münchner Straße von Otterfing aus kommend auf der Höhe der Tankstelle. Das hat uns Peter gemeldet. Peter, vielen Dank. Und ebenfalls ganz frisch reingekommen, Ortseinfahrt Penzberg, das ist die Seeshaupter Straße, von der A95 aus kommend beidseitig. Und da ein herzliches Dankeschön an Helmut, der gerade angerufen hat. Dann hätten wir noch in Starnberg die Hanfelder Straße bei der Bushaltestelle und kurz vor dem Autobahnende der A95 in Garmisch-Partenkirchen. Da steht auch noch ein mobiler Blitzer. Wenn ihr noch was entdeckt habt, dann klingelt einfach kurz durch hier im Studio von Radio Today in München-Thalkirchen unter der euch wohlbekannten 089 723 2000.
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0: Südlich der Donau begleitet strahlender Sonnenschein den 1. September-Freitag. In Franken und der nördlichen Oberpfalz halten sich zum Teil lockere Wolken. Die Temperaturen erreichen bei Westwind 24 bis 32 Grad. In der Nacht ist es zunächst klar, nach Mitternacht dann ziehen von Norden her einige Regengebiete durch. Die Tiefstwerte dann liegen bei 18 bis 12 Grad. Und noch ein Blick auf den Wettertrend. Morgen verlagern sich Schauer und einzelne Gewitter zu den Alpen. Anschließend folgt ein Mix aus wenig Wolken und immer mehr Sonne. Und am Sonntag und Montag wird es ebenfalls sonnig, dann aber etwas kühler. Die aktuelle Temperatur gemessen hier vor den Studiofenstern von Radio Today in München-Thalkirchen beträgt jetzt gute 27 Grad. Und noch ein Blick auf die Zeit. Es ist jetzt 11 Uhr und 20 Minuten. Vor euch liegt jetzt parat auf dem virtuellen Plattenteller Killer von Adamski, die Nummer 1 aus Großbritannien im Jahr 1990. In Deutschland immerhin noch auf Rang 2 der Singlecharts mit Adamski als Produzent und Seal als Sänger.
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1: Vor der bundesweit mit Spannung erwarteten Wahl in Sachsen-Anhalt stellt der AfD-Spitzenkandidat eine Bedingung. Dranbleiben.
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Soul Asylum im Hitradio auf Radio Today. Runaway Train um 11 Uhr und genau 32. Vor der Landtagswahl in Sachsen-Anhalt hat AfD-Spitzenkandidat Ulrich Siegmund bekräftigt, dass er sich nur zur Wahl als Regierungschef stellt, wenn seine Partei die absolute Mehrheit holt und er alleine regieren kann. Grund sei, dass nach der Wahl das umgesetzt werden müsse, was er angekündigt habe, sagte er im ZDF-Morgenmagazin. Und das könne er aktuell mit keiner anderen Partei. Siegmund sagte, die AfD sei grundsätzlich zur Kooperation mit den übrigen Parteien bereit. Klingt das jetzt nicht nur für mich wie ein Widerspruch, dass er auf der einen Seite sagt, er könne nur dann regieren, wenn er die absolute Mehrheit holt, und andererseits ist er dann auch wieder bereit zur Kooperation. Nun ja. Ich verrate euch noch, wo einer der aktuellst gemeldeten Blitzer steht, und zwar in der Ortseinfahrt Penzberg auf der Seeshaupter Straße. Von der A95 aus kommend beidseitig. Wenn auch ihr noch Blitzer gesehen habt, ruft kurz durch. 089 723 2000 ist die Durchwahl zu uns ins Studio von Radio Today hier in München-Thalkirchen.

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1: Um 11.40 Uhr schauen wir auf die Straßen im Sendegebiet und der Radio Today Verkehrsdienst meldet A8 Salzburg Richtung München zwischen Holzkirchen und Kreuz München Süd ist die Staulänge mittlerweile auf 12 Kilometer angewachsen. Haltet durch. Gegenrichtung A8 München Richtung Salzburg zwischen Weyern und Irschenberg 1 Kilometer Stau. Dann Vorsicht bitte auf der A9 München Richtung Nürnberg zwischen Schwabing und Frankfurter Ring. Dort ist der rechte Fahrstreifen nach einem Unfall blockiert und mittlerweile wurde auch der Standstreifen blockiert. Also Vorsicht bitte A9 zwischen Schwabing und Frankfurter Ring, rechter Fahrstreifen und Standstreifen blockiert. Und noch die A92, Achtung bitte München Richtung Deggendorf zwischen Freising Süd und Dreieck Flughafen München. Dort liegen Fahrzeugteile auf der Fahrbahn. Euch allen eine gute und sichere Fahrt. Und schnell noch die Blitzer. Heidhausen, Ismaninger Straße, 30er-Zone beidseitig. Sendling, die Pfeiffer-Straße. Unterhaching, die Rathausstraße. Dachau, die Brucker Straße. Holzkirchen, die Münchner Straße von Otterfing kommend. Und die Ortseinfahrt Penzberg von der A95 kommend. Dann in Starnberg die Hanfelder Straße und kurz vor dem Autobahnende der A95 in Garmisch-Partenkirchen wird ebenfalls geblitzt und ganz frisch reingekommen vom Andi. Vielen Dank, Andi. Die Putzbunner Straße einwärts von Waldperlach in Richtung Neuperlach. Dort aus einem Gebüsch werden teure Fotos gemacht. Habt auch ihr noch was entdeckt? Dann macht es wieder Andi. Ruft kurz durch unter der 723-2000. Vielen Dank.
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1: Ein angeblicher Transferwunsch von Bayern-Trainer Vincent Kompany und die KI-Wolke. Was dahinter steckt, gleich auf Radio Today.
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0: 11.53 Uhr, 7 Minuten vor 12. In der zweiten Stunde des Hitradios am Freitag. Bayerns Coach Vincent Kompany hat irritiert und verwundert auf Berichte reagiert, wonach er sich beim FC Bayern noch einen dritten großen Millionentransfer neben Nene Braun und Ismail Saibari gewünscht haben soll. Das kommt völlig aus den Wolken, würde ich sagen. Also die Information ist aus der KI-Wolke geholt, sagte der Trainer lachend vor dem Auswärtsspiel der Münchner am Samstagabend in der Bundesliga beim FC Schalke 04. Die Bayern haben im Sommer für jeweils 50 Millionen Euro Nationalspieler Braun von Eintracht Frankfurt und den marokkanischen WM-Teilnehmer Saibari von der PSV Eindhoven verpflichtet. Ich bin nicht einmal aufgestanden mit diesem Gedanken in den letzten drei Monaten, versicherte Kompany zum angeblichen Wunsch, noch einen dritten Akteur nach München holen zu wollen. Ich bin total überrascht, dass das irgendwo in der Welt umging. Das ist ein bisschen wahnsinnig, sagte Kompany. Die Frage ist, wie ist das entstanden? Wer war das? Oder war das die KI, also künstliche Intelligenz? Auch Sportdirektor Christoph Freund äußerte sich in der Pressekonferenz zum angeblichen Trainerwunsch. Wir reden jeden Tag, Max Eberl, Winnie und ich. Und darüber haben wir nicht gesprochen, darum hat es uns auch sehr verwundert. Verwundert schaut wahrscheinlich auch der ein oder andere, wenn er gerade geblitzt worden ist, wie zum Beispiel in Dachau in der Brucker Straße. Und für weitere Blitzer 723 2000.
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4: Solltet ihr jetzt gerade eure Mittagspause beginnen und eventuell draußen irgendwo in der Sonne sitzen, genießt die Pause. Guten Appetit.
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4: Vor euch im Studio, Jochen Jürgens, es ist jetzt 2 Minuten nach 12.

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1: Ich bin Moritz Einzel. In europäischen Haushalten schlummern in alter Unterhaltungselektronik und Haushaltsgeräten hohe Rohstoffwerte. Die summieren sich auf 65 Milliarden Euro. Die Studie wurde unter anderem von der Boston Consulting Group durchgeführt. Dem Bericht zufolge landen jährlich rund 1,6 Millionen Tonnen Rohstoffe wie Kupfer, Aluminium, Lithium, Kobalt oder seltene Erden in neu auf den EU-Markt gebrachten Geräten. Regierungskrise in Thüringen. 9 weitere Abgeordnete des BSW wollen die Landtagsfraktion und die Partei verlassen. Darunter sind auch die 3 BSW-Minister. Schon vorgestern waren 3 Abgeordnete ausgetreten, um mit einer neuen Partei eine parlamentarische Gruppe zu bilden. Wie es jetzt mit der Brombeer-Koalition in Thüringen aus CDU, BSW und SPD weitergeht, ist unklar. Nach mehreren Attacken auf die Stromversorgung laufen die Ermittlungen auf Hochtouren. Nach dem jüngsten Sabotageversuch an einem Umspannwerk in Dormagen überprüft die Polizei nun ein weiteres Umspannwerk in Weißweiler bei Aachen. Der Hinweis auf diesen Ort kam durch ein Bekennerschreiben. Diana Kramer berichtet.
2: Schon nach den Vorfällen vom Dienstag in NRW und Südbrandenburg hatten die Ermittler einen möglichen Zusammenhang vermutet. Auch diese Orte werden laut Polizei in dem Bekennerschreiben erwähnt. Jetzt sollen offenbar wieder Abschussvorrichtungen mit Zeitschaltuhren für selbstgebaute Raketen entdeckt worden sein. Verfasser des Bekennerschreibens, das an die Taz ging, soll eine Einzelperson sein, laut Polizei aus Protest gegen die Nutzung fossiler Brennstoffe.
1: Die deutsche Industrie profitiert aktuell auch von staatlichen Aufträgen. Im Juli gab es ein Plus von 2,5% innerhalb von 4 Wochen. Der Anstieg innerhalb eines Jahres liegt sogar bei 13%, teilte das Statistische Bundesamt mit. Grund ist vor allem der Fahrzeugbau, also Flugzeuge, Schiffe, Züge und Militärfahrzeuge. Basketballfans aufgepasst. Heute beginnt die Weltmeisterschaft der Frauen und es ist eine Heim-WM. Gespielt wird in 2 Hallen in Berlin. Ab 17.45 Uhr bestreiten die deutschen Basketballerinnen ihr Auftaktspiel gegen Spanien. Übertragen wird die Partie bei Pro7 und auch kostenlos beim Pay-TV-Sender Magenta Sport. Weitere Vorrundengegner sind Japan und Mali. Das WM-Endspiel ist am 13. September.
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3: Der Radio Today Verkehrsdienst meldet A8. Salzburg Richtung München zwischen Holzkirchen und Brunntal. 11 Kilometer Stau. Haltet durch. A8 die Gegenrichtung München Richtung Salzburg zwischen Weyern und Irschenberg. 2 Kilometer Stau. Dann Vorsicht bitte auf der A9. München Richtung Nürnberg zwischen Schwabing und Frankfurter Ring sind nach einem Unfall der rechte Fahrstreifen und der Standstreifen blockiert. Nochmal A9 München Richtung Nürnberg, Vorsicht zwischen Schwabing und Frankfurter Ring. Der rechte Fahrstreifen und der Standstreifen sind nach einem Unfall blockiert. Und dann noch der mittlere Ring zwischen Biedersteiner Tunnel und Schwabing, 1 Kilometer Stau. Wohin auch immer euch der Weg heute führt, eine gute und vor allem sichere Fahrt an euer Ziel. Und bitte nicht vergessen, da wo es gerade mal nicht weitergeht, an die Rettungsgasse für die Einsatzfahrzeuge zu denken.
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3: Es tummeln sich jede Menge Blitzeranhänger im Sendegebiet. Fangen wir mal an. Haidhausen, Ismaninger Straße in der 30er-Zone beidseitig. Dann in Sendling in der Pfeuferstraße. In Unterhaching in der Rathausstraße bei der Ladestation. In Dachau bei der Bruckerstraße in Holzkirchen. Münchner Straße von Otterfing aus kommend Höhe der Tankstelle. Und die Ortseinfahrt Penzberg, Seeshaupter Straße von der A95 kommend beidseitig. Dann noch ein Blitzer in Ramersdorf-Perlach in der Putzbrunner Straße einwärts aus dem Gebüsch. Und ganz frisch gemeldet vom Helmut in Sendling, die Radelkofer Straße einwärts in der 30er-Zone aus einem dunklen Caddy. Helmut, danke dir. Und wenn ihr noch weitere teure Fotoapparate gespottet habt, dann ruft doch einfach kurz durch unter der euch wohlbekannten 089 723 2000 direkt hier im Studio von Radio Today.
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3: Südlich der Donau begleitet strahlender Sonnenschein den 1. September-Freitag. In Franken und der nördlichen Oberpfalz halten sich zum Teil lockere Wolken. Die Temperaturen erreichen bei Westwind 24 bis 32 Grad. In der Nacht ist es zunächst klar, nach Mitternacht dann zieht von Norden her ein Regengebiet durch. Die Tiefstwerte liegen bei 18 bis 12 Grad. Und noch ein Blick auf die Aussichten. Morgen verlagern sich Schauer und einzelne Gewitter zu den Alpen. Anschließend folgt ein Mix aus wenig Wolken und viel mehr Sonne. Am Sonntag und Montag soll es dann ebenfalls sonnig, aber etwas kühler werden. Wir schauen auf die aktuell gemessene Temperatur hier in München-Thalkirchen vor den Studiofenstern von Radio Today. Und das sind knapp 29 Grad momentan um genau 12 Uhr und 18 Minuten. Und vorhin habe ich euch ja schon eingangs der Sendung verraten, dass heute der Tag der Zeitungsausträger ist. Und passend zur Mittagspause, heute ist auch der Tag der Currywurst. Denn angeblich wurde die Currywurst am 4. September

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1: Weil 160 Schweine das Fahrzeug wechseln mussten, war eine Autobahn in

0: Oberfranken kurzzeitig gesperrt. Dranbleiben.
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12.30 Uhr, halb eins im Hitradio am Freitag auf Radio Today. Mitten auf der Autobahn A70 haben 160 Schweine in einen anderen Transporter umsteigen müssen. Ihr Lastwagen war bei Stadelhofen im Landkreis Bamberg liegen geblieben, wie die Polizei mitteilte. Bei einer Prüfung des Fahrzeugs stellte sich heraus, dass bei einer Weiterfahrt Brandgefahr bestünde, weshalb die Tiere noch auf der Autobahn in ein Ersatzfahrzeug umgeladen werden mussten. Dafür wurde die Fahrbahn in Richtung Bayreuth rund 30 Minuten gesperrt. Ein leerer Tiertransporter fuhr rückwärts an den Lastwagen heran, sodass die Schweine über zwei Laderampen das Fahrzeug wechseln konnten. Anschließend ging ihre Fahrt weiter. Ja, was bleibt einem noch zu sagen? Die armen Schweine. Ich hätte noch einen Blitzer für euch. In Ramersdorf-Perlach in der Putzbrunner Straße einwärts aus einem Gebüsch. Und wenn ihr noch weitere Blitzer entdeckt habt, dann ruft doch einfach kurz durch. Direkt hier im Studio von Radio Today unter 089 723 2000.

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1: Und nicht nur für alle Cinderellas. Um 12.39 Uhr der Blick auf die Straßen im Sendegebiet. Der Radio Today Verkehrsdienst meldet A8 München Richtung Salzburg zwischen Weyern und Irschenberg 3 Kilometer Stau. Dann die Gegenrichtung A8 Salzburg Richtung München zwischen Holzkirchen und Kreuz München Süd. Da ist immer noch jede Menge Geduld von euch gefragt. Ihr steht dort leider 11 Kilometer im Stau. Haltet durch. Die A9 München Richtung Nürnberg. Vorsicht bitte zwischen Schwabing und Frankfurter Ring. Dort ist nach einem Unfall nunmehr noch der Standstreifen blockiert. Also der rechte Fahrstreifen ist wieder frei, aber der Standstreifen zwischen Schwabing und Frankfurter Ring nach einem Unfall noch immer blockiert. Und der mittlere Ring zwischen Isarring und Schwabing, 1 Kilometer Stau. Euch allen eine gute und vor allem sichere Fahrt. Dann hätte ich für euch noch ein paar Geldspartipps, indem ihr nämlich die Blitzer beachtet. Heidhausen, Ismaninger Straße, 30er Zone beidseitig, dann in Sendling in der Pfeifferstraße, in Unterhaching in der Rathausstraße, in Dachau in der Brucker Straße, dann in Holzkirchen die Münchner Straße von Otterfing aus kommend auf der Höhe der Tankstelle und die Ortseinfahrt Penzberg in der Seeshaupter Straße von der A95 aus kommend beidseitig. Mobile Blitzer, 2 Stück, wüsste ich da noch, in Ramersdorf-Perlach die Putzbrunner Straße einwärts aus einem Gebüsch und in Sendling die Radelkofer Straße einwärts in der 30er Zone aus einem dunklen Caddy. Habt ihr noch Blitzer gesehen? Ruft einfach kurz durch, 723 2000 die Nummer.

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1: Nach einer Sperrung in den Morgenstunden ist die A8 bei Märklingen wieder freigegeben. Hört gleich mehr dazu.
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0: 12.50 Uhr, 10 Minuten vor 1 auf der Zielgeraden des Hitradios am Freitag. Die Autobahn A8 bei Merklingen im Alb-Donau-Kreis ist in Fahrtrichtung Stuttgart am Morgen für mehrere Stunden gesperrt worden. Am Vormittag wurde sie wieder freigegeben, wie die Verkehrspolizei mitteilte. Deren Angabe nach hatte es einen Zusammenstoß zwischen zwei Autos gegeben. Im Stau, der sich daraufhin gebildet hat, gab es demnach einen weiteren Unfall mit 7 beteiligten Fahrzeugen. Den Angaben nach war mindestens ein Lastwagen unter den betroffenen Fahrzeugen. Es gäbe mehrere Verletzte, auch ein Rettungshubschrauber war im Einsatz. Deshalb einmal mehr euch allen eine gute Fahrt, wohin auch immer ihr unterwegs seid, und an den richtigen Stellen auch eine nicht zu schnelle Fahrt, wie zum Beispiel in Sendling in der Radelkofer Straße einwärts in der 30er-Zone, denn wenn ihr dort die Geschwindigkeit überschreitet, gibt es teure Fotos aus einem dunklen Caddy. Und wenn ihr noch Blitzer entdeckt habt im Sendegebiet, ruft einfach kurz durch. 089 723 2000 lautet die euch wohl bekannte Nummer zu Radio Today. Und damit verabschiede ich mich ins lange Wochenende und bin am Mittwoch um 10 Uhr wieder gerne für euch da. Gleiche Stelle, gleiche Welle. Vielen Dank fürs Einschalten. Euch allen ein schönes Wochenende. Dreht euer Radio noch eine Stufe lauter, bleibt on air und freut euch auf Maria Rajkovic und die Lokalwelle am Freitag. Servus.
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2: Ich begrüße euch heute an diesem sonnigen Freitag zur Lokalwelle, nur hier auf Radio Today. Für euch heute am Mikrofon ist Maria Rajkovic. Die Zeit ist es jetzt 13.03 Uhr und hier geht's gleich weiter mit Daryl Hall und Joan Oates und Private Eyes.
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1: Ich bin Moritz Einzel. Zu den jüngsten Attacken auf das Stromnetz liegt den Ermittlern ein Bekennerschreiben vor. Als Verfasser wird ein Mann aus Gevelsberg im Ennepe-Ruhr-Kreis genannt. Nach ihm wird gefahndet. Mehrere Medien berichten, dass als Motiv für die Taten der Kampf gegen fossile Energieträger genannt werde. In Europas Haushalten liegen alte Handys, Toaster und Co. einfach so in Schränken und Kellern. Und darin stecken Rohstoffe im Wert von 65 Milliarden Euro. Das zeigt eine Studie unter anderem von der Beratungsfirma BCG. Jährlich kommen laut dem Bericht rund 1,6 Millionen Tonnen kritischer Rohstoffe wie Kupfer, Aluminium, Lithium, Kobalt oder seltene Erden in neuen Geräten auf den EU-Markt. Rohstoffe, die eigentlich viel öfter recycelt werden könnten. Thüringen wird derzeit ja von CDU, BSW und SPD regiert, doch diese Brombeerkoalition steht auf immer wackeligeren Beinen. Beim BSW gab es schon einige Austritte, jetzt gehen 9 weitere Abgeordnete raus aus der Partei, auch die 3 BSW-Minister. Die Thüringer Landesvorsitzende und Finanzministerin Wolf sagte:
2: Wir sind nicht gewählt für endlose Selbstbeschäftigung. Wir sind nicht gewählt für ständige Abwehrkämpfe. Und wir sind nicht gewählt für das Ertragen von Flirts mit Rechtsradikalen. Wir sind gewählt für die konsequente Umsetzung unseres Wahlprogramms. Dies ist uns innerhalb des BSWs leider nicht mehr möglich.
1: Die Thüringer Landesregierung soll aber nicht zerbrechen. 10 Ex-BSWler wollen weiter mitarbeiten. Hintergrund der Regierungskrise: Viele beim BSW in Thüringen sind nicht einverstanden mit dem Kurs der Bundespartei um Sarah Wagenknecht. 9 Tage nach der verheerenden Sturzflut sind in Nepal 2 Menschen lebend aus einem verschütteten Tunnel gerettet worden. Es handelt sich um Mitarbeiter eines Wasserkraftwerks. Die Zahl der Todesopfer infolge der Katastrophe in Nepal und Tibet stieg derweil auf mehr als 1.300. Tausende gelten als vermisst. Bei den US Open hat Tennisprofi Alexander Zverev die 3. Runde erreicht. Wie schon in seinem Auftaktmatch brauchte der 29-Jährige auch in seinem Zweitrundenspiel gegen Quentin Alice 5 Sätze zum Weiterkommen. In Runde 3 geht's jetzt gegen Alejandro Tabilo aus Chile.

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1: Blitzanhänger stehen einmal in Haidhausen und zwar auf der Ismaninger Straße in der 30er-Zone. Hier wird beidseitig geblitzt. In Sendling auf der Pfeuferstraße, in Unterhaching auf der Rathausstraße, hier bei der Ladestation, in Dachau auf der Brucker Straße, in Holzkirchen auf der Münchner Straße, von Otterfing kommend auf Höhe der Tanke und in der Ortseinfahrt Penzberg auf der Seeshaupter Straße von der A95 kommend. Hier wird ebenfalls beidseitig geblitzt. Dann haben wir noch zwei Meldungen über mobile Blitzer. Einmal in Rammersdorf-Perlach auf der Putzbrunner Straße. Hier wird einwärts vom Gebüsch aus geblitzt. Und in Sendling auf der Radelkofer Straße statt einwärts in der 30er-Zone. Hier steht ein dunkler Caddy. Wenn ihr einen Blitzer gesehen habt, dann zögert nicht lange, teilt es mit uns und wählt dafür die Studio-Hotline 089 723 2000.
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1: Südlich der Donau begleitet strahlender Sonnenschein den ersten Septemberfreitag. In Franken und der nördlichen Oberpfalz halten sich zum Teil lockere Wolken. Die Temperaturen erreichen bei Westwind 24 bis 32 Grad. In der Nacht ist es zunächst klar. In den frühen Morgenstunden zieht von Norden her ein Regengebiet durch. Die Tiefstwerte liegen dann bei 18 bis 12 Grad. Die Aussichten für die kommenden Tage sehen wie folgt aus. Morgen verlagern sich Schauer und einzelne Gewitter zu den Alpen. Anschließend folgt ein Mix aus Wolken und immer mehr Sonne. Am Sonntag und Montag wird es sonnig und etwas kühler. Die Temperatur in München-Thalkirchen beträgt aktuell 30 Grad und die Zeit, wir haben es genau 13.21 Uhr. Und hier geht's gleich weiter mit Mojo und seinem Hit Lady.

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1: Ein Güterschiff ist mit rund 1000 Tonnen Sand auf einen Felsen aufgelaufen. Gleich mehr dazu in wenigen Minuten auf Radio Today.
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1: Die Zeit ist es jetzt genau 13.31 Uhr. Ihr hört Radio Today mit der Lokalwelle. Ein mit rund 1000 Tonnen Sand beladenes Güterschiff ist in der Donau bei Passau auf einen Felsen aufgelaufen. Nach Polizeiangaben wurde die Schifffahrt in diesem Bereich für rund 3 Stunden gesperrt. Demnach kam das Schiff am Donnerstag aus der Slowakei und war in Richtung Passau unterwegs. Es habe sich zunächst nicht aus eigener Kraft befreien können. Erst nach rund 3 Stunden rutschte das Schiff, den Angaben zufolge vermutlich wegen einer Veränderung des Wasserstandes vom Felsen, und kam frei. Bei einer späteren Untersuchung des Güterschiffs konnten keine Schäden festgestellt werden, hieß es weiter. Den Angaben zufolge war es für die Passage zu stark beladen. Gegen den Schiffsführer wurde ein Bußgeldverfahren eingeleitet. Er durfte die Fahrt unter Beachtung des aktuellen Wasserstandes wieder fortsetzen. Ein Blitzer steht in Haidhausen, und zwar hier auf der Ismaninger Straße in der 30er-Zone. Dort wird beidseitig geblitzt. Wenn ihr einen Blitzer gesehen habt, einen Blitzer bestätigen möchtet oder einen Blitzer abmelden möchtet, dann tut das ganz gerne hier bei uns und wählt dafür die Studio-Hotline 089 723 2000.

Der Radio Today Verkehrsdienst meldet A8 München Richtung Salzburg. Zwischen dem Hofoldinger Forst und Otterfingen ist der Standstreifen nach einem Unfall blockiert. Dann nochmal auf der A8 zwischen dem Seehamer See West und dem Irschenberg gibt es 2 Kilometer Stau. In der entgegengesetzten Richtung der A8 zwischen dem Holzkirchen und Kreuz München Süd gibt es aktuell 10 Kilometer Stau. Dann haben wir 2 Meldungen von der A99 München Nord Richtung München Süd. Bei der Ausfahrt Vaterstetten West besteht Gefahr durch Gegenstände. Es sind Reifenteile, die auf der Fahrbahn liegen. Achtung, hier spitzt sich die Situation ein bisschen zu. Ist ein bisschen gefährlich. Und dann nochmal auf der A99 München Südwest Richtung München Nord zwischen dem Dreieck München Südwest und Germering Nord gibt es 2 Kilometer Stau. Und noch zuletzt die B2 zwischen der Donnersberger Brücke und Fürstenrieder Straße gibt es 1 Kilometer Stau. Radio Today wünscht euch weiterhin eine gute und sichere Fahrt. Blitzer haben wir in Haidhausen stehen, auf der Ismaninger Straße in der 30er-Zone. Hier wird beidseitig geblitzt. In Sendling auf der Pfeuferstraße, in Unterhaching auf der Rathausstraße, bei der Ladestation, in Dachau auf der Brucker Straße, in Holzkirchen auf der Münchner Straße, von Otterfing kommend auf Höhe der Tanke und in der Ortseinfahrt Penzberg auf der Sieshaupter Straße von der A95 kommend. Hier wird beidseitig geblitzt. Ganz liebe Grüße gehen raus an den Gregor, der hat uns noch den Blitzer bestätigt in Rammersdorf-Perlach auf der Putzbrunner Straße. Wenn ihr den Blitzer gesehen habt, dann die Studio-Hotline wählen 089.

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1: Für den Audi-Standort Neckars-Ulm konnte eine Einigung erzielt werden zu den Sparmaßnahmen. Gleich mehr dazu hier auf Radio Today.
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1: Die Zeit ist es genau 13.54 Uhr. Ihr hört Radio Today mit der Lokalwelle. Nach der Einigung im VW-Aufsichtsrat zu Sparmaßnahmen sehen der Neckarsulmer Oberbürgermeister Steffen Hertwig und der Betriebsrat gestiegene Chancen für den Standort der VW-Tochter Audi. Die Schließung sei vorerst abgewendet, sagte Hertwig. Der Betriebsratsvorsitzende Alexander Reinhardt wertete die Beschlüsse als Vermeidung einer weiteren Eskalation und als Grundlage für anstehende Gespräche. Wie Hertwig weiter mitteilte, erhält der Standort bis zum 30. Juni 2027 Zeit, ein nachhaltiges und wettbewerbsfähiges Produktionskonzept zu entwickeln. Damit bestehe die Möglichkeit, auch künftig Fahrzeuge in Neckarsulm zu bauen. Der VW-Vorstand prüft in der gewonnenen Zeit auch ergänzende und alternative Verwendungsmöglichkeiten. Der gestrige Beschluss ist deshalb kein Grund, sich zurückzulehnen. Er ist vielmehr ein klarer Auftrag, jetzt gemeinsam zu handeln. Wir müssen die Chance nutzen und alles dafür tun, die Perspektive für den Standort zu schaffen und dauerhaft zu sichern, betonte Hertwig. Ein Blitzer steht in Sendling und zwar auf der Radelkofer Straße stadteinwärts in der 30er-Zone. Hier wird aus einem dunklen Caddy geblitzt. Wenn ihr einen Blitzer gesehen habt, dann zögert nicht lange, teilt es mit uns und wählt dafür die Studio-Hotline 089 723 2000.
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1: Wir starten mit der zweiten Stunde der Lokalwelle hier auf Radio Today. Für euch heute am Mikrofon ist Maria Rajkovic. Die Zeit ist es jetzt genau 14.02 Uhr.
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1: Ich bin Moritz Einzel. Zu den jüngsten Attacken auf das Stromnetz liegt den Ermittlern ein Bekennerschreiben vor. Als Verfasser wird ein Mann aus Gevelsberg im Ennepe-Ruhr-Kreis genannt. Nach ihm wird gefahndet. Mehrere Medien berichten, dass als Motiv für die Taten der Kampf gegen fossile Energieträger genannt werde. In Europas Haushalten liegen alte Handys, Toaster und Co. einfach so in Schränken und Kellern. Und darin stecken Rohstoffe im Wert von 65 Milliarden Euro. Das zeigt eine Studie unter anderem von der Beratungsfirma BCG. Jährlich kommen laut dem Bericht rund 1,6 Millionen Tonnen kritischer Rohstoffe wie Kupfer, Aluminium, Lithium, Kobalt oder seltene Erden in neuen Geräten auf den EU-Markt. Rohstoffe, die eigentlich viel öfter recycelt werden könnten. Thüringen wird derzeit ja von CDU, BSW und SPD regiert, doch diese Brombeerkoalition steht auf immer wackeligeren Beinen. Beim BSW gab es schon einige Austritte, jetzt gehen 9 weitere Abgeordnete raus aus der Partei, auch die 3 BSW-Minister. Die Thüringer Landesvorsitzende und Finanzministerin Wolf sagte:
2: Wir sind nicht gewählt für endlose Selbstbeschäftigung. Wir sind nicht gewählt für ständige Abwehrkämpfe. Und wir sind nicht gewählt für das Ertragen von Flirts mit Rechtsradikalen. Wir sind gewählt für die konsequente Umsetzung unseres Wahlprogramms. Dies ist uns innerhalb des BSWs leider nicht mehr möglich.
1: Die Thüringer Landesregierung soll aber nicht zerbrechen. 10 Ex-BSWler wollen weiter mitarbeiten. Hintergrund der Regierungskrise: Viele beim BSW in Thüringen sind nicht einverstanden mit dem Kurs der Bundespartei um Sarah Wagenknecht. 9 Tage nach der verheerenden Sturzflut sind in Nepal 2 Menschen lebend aus einem verschütteten Tunnel gerettet worden. Es handelt sich um Mitarbeiter eines Wasserkraftwerks. Die Zahl der Todesopfer infolge der Katastrophe in Nepal und Tibet stieg derweil auf mehr als 1.300. Tausende gelten als vermisst. Bei den US Open hat Tennisprofi Alexander Zverev die 3. Runde erreicht. Wie schon in seinem Auftaktmatch brauchte der 29-Jährige auch in seinem Zweitrundenspiel gegen Quentin Alice 5 Sätze zum Weiterkommen. In Runde 3 geht's jetzt gegen Alejandro Tabilo aus Chile.
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3: Der Radio Today Verkehrsdienst meldet: A8 München Richtung Salzburg. Zwischen dem Hofoldinger Forst Süd und Otterfing ist der Standstreifen nach einem Unfall blockiert. Hier gibt es aktuell 1 Kilometer Stau. Und zwischen Weyern und den Irschenberg gibt es ebenfalls 1 Kilometer Stau. Dann nochmal die A8 in die entgegengesetzte Richtung. Und zwar zwischen Holzkirchen und Bruntal gibt es 10 Kilometer Stau. Die A9 Nürnberg Richtung München zwischen Holledau und dem Paunshauser Feld. Hier gibt es 4 Kilometer Stau. Auf der A99 München Südwest Richtung München Nord zwischen dem Dreieck München Südwest und Germering Nord gibt es 1 Kilometer Stau. Und nochmal eine Meldung von der A99 zwischen Vaterstetten Ost und Kirchheim gibt es 2 Kilometer Stau. Und zuletzt noch eine Meldung von der B2 zwischen der Donnersberger Brücke und der Fürstenrieder Straße gibt es 1 Kilometer Stau. Radio Today wünscht euch weiterhin eine gute und sichere Fahrt.
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3: Blitzanhänger stehen einmal in Heidhausen auf der Ismaninger Straße in der 30er Zone. Hier wird beidseitig geblitzt. In Sendling auf der Pfeuffer Straße, in Unterhaching auf der Rathausstraße, hier bei der Ladestation, in Dachau auf der Brucker Straße, in Holzkirchen auf der Münchner Straße, von Otterfing kommend auf Höhe der Tanke. Und in der Ortseinfahrt Penzberg auf der Seeshaupter Straße von der A95 kommend, hier wird beidseitig geblitzt.

0: Südlich der Donau begleitet strahlender Sonnenschein den 1. September Freitag. In Franken und der nördlichen Oberpfalz halten sich zum Teil lockere Wolken. Die Temperaturen erreichen bei Westwind 24 bis 32 Grad. In der Nacht ist es zunächst klar. In den frühen Morgenstunden zieht von Norden her ein Regengebiet durch. Die Tiefstwerte liegen dann bei 18 bis 12 Grad. Die Aussichten für die kommenden Tage sehen wie folgt aus. Morgen verlagern sich Schauer und einzelne Gewitter zu den Alpen. Anschließend folgt ein Mix aus Wolken und immer mehr Sonne. Am Sonntag und Montag wird es sonnig, aber etwas kühler. Die Temperatur in München-Thalkirchen gemessen beträgt aktuell 32 Grad und die Zeit ist es jetzt genau 14.20 Uhr. Und hier geht's gleich weiter mit Scatman von Scatman John.
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1: Etwa 5,3 Millionen Menschen wünschen sich andere Arbeitszeiten. Gleich mehr dazu nur hier in der Lokalwelle auf Radio Today.
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1: Die Zeit ist es genau 14.32 Uhr. 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Etwa jede neunte oder neunte Erwerbstätige in Deutschland wünscht sich eine andere Arbeitszeit. Während 3,8 Millionen weniger arbeiten wollen, wünschen sich 1,5 Millionen mehr Arbeitszeit, wie das Statistische Bundesamt auf Grundlage des Mikrozensus 2025 berichtet. Der Wunsch nach Reduzierung entsteht vor allem, wenn Beschäftigte eine lange Wochenarbeitszeit haben. Die lag im Schnitt bei 40,9 Stunden und sollte nach dem Wunsch der Befragten durchschnittlich um 10, Stunden abgesenkt werden. Ein Blitzer steht in Ramersdorf-Perlach und zwar auf der Putzbrunner Straße. Wenn ihr stadteinwärts fahrt, hier aus dem Gebüsch aus wird geblitzt. Wenn ihr einen Blitzer gesehen habt, einen Blitzer bestätigen möchtet oder einen Blitzer abmelden möchtet, dann tut das ganz gerne hier bei uns und wählt dafür die Studio-Hotline 089 723 2000.

0: Radio Tude Verkehrsdienst meldet A8 Salzburg Richtung München. Zwischen Holzkirchen und Hofoldinger Forst gibt es 5 Kilometer Stau. A9 München Richtung Nürnberg. Zwischen Kreuz München Nord und Garching Süd besteht Gefahr durch eine verlorene Ladung. Es sind Metallteile, die dort liegen. Auf der A99 München Südwest Richtung München Nord. Zwischen dem Dreieck München Südwest und dem Tunnel Aubing gibt es 2 Kilometer Stau. Nochmal die A99 zwischen Vaterstetten Ost und Kirchheim gibt es 2 Kilometer Stau. Dann zwischen dem Dreieck Feldmoching und Ludwigsfeld gibt es ebenfalls 2 Kilometer Stau. Und eine Meldung von der B471 zwischen Oberschleißheim und St. Margaretenstraße gibt es 1 Kilometer Stau. Ich wünsche euch weiterhin eine gute und sichere Fahrt. Blitzanhänger stehen einmal in Haidhausen auf der Ismaninger Straße in der 30er-Zone, in Sending auf der Pfeuferstraße, in Unterhaching auf der Rathausstraße bei der Ladestation, in Dachau auf der Brucker Straße, in Holzkirchen auf der Münchner Straße von Otterfing kommend, in der Ortseinfahrt Penzberg auf der Sieshaupter Straße von der A95. Dann gehen liebe Grüße raus an den Thomas. Er hat uns die A99 Eschenrieder Spange, wenn ihr Richtung München fahrt, gemeldet. Hier wird in der 120er-Zone geblitzt und 2 Abmeldungen dank dem lieben Gregor. Und zwar in Perlach-Rammersdorf und in Sending stehen aktuell keine Blitzer mehr. Für weitere Meldungen die 723-2000 wählen.
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1: Nach einem Hinweis aus einem Bekennerbrief erhöht die Polizei die Einsatzkräfte am Kraftwerk in Weilersweil, Weiselweiler bei Aachen. Gleich mehr dazu im Hitradio, in der Lokalwelle.
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1: Die Zeit ist es jetzt 14.51 Uhr. 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Die Polizei zieht nach einem Hinweis aus einem Bekennerschreiben immer mehr Kräfte im Umfeld des Kraftwerks Weißweiler bei Aachen zusammen. Mitarbeiter der Spurensicherung sind in Schutzanzügen und mit Atemschutz im Einsatz. Sie fokussieren sich auf mehrere Stellen auf einem Feld und in einem Gebüsch in unmittelbarer Nähe des Kraftwerks und einem Umspannwerk in der Stadt Eschweiler, wie die Deutsche Presseagentur berichtete. Zuvor waren zwei Bekennerschreiben aufgetaucht, die nach Informationen zufolge beide von einem Mann aus Gabelsberg bei Hagen stammen sollen. Ein Blitzer steht in Ramersdorf-Perlach und zwar auf der Putzbrunner Straße, wenn ihr stadteinwärts fahrt. Hier wird aus dem Gebüsch ausgeblitzt. Wenn ihr Blitzer gesehen habt, dann zögert nicht lange, teilt es mit uns und bitte dafür die Studio-Hotline 089 723 2000.
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3: Ihr hört die Freitagsausgabe der Lokalwelle nur hier auf Radio Today. Mein Name ist Maria Rajkovic, die Zeit ist es jetzt 15.03 Uhr.
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1: Ich bin Florian Klaus. Zum Sparpaket bei Volkswagen gibt es neue Informationen. Niedersachsens Ministerpräsident Lies geht davon aus, dass von den im Raum stehenden 50.000 weiteren wegfallenden Stellen die Hälfte in Deutschland sein wird. Werksschließungen seien nicht vereinbart worden, so der SPD-Politiker und VW-Aufsichtsrat. Die Wettbewerbsfähigkeit der Standorte müsse vorangebracht werden. Besonders die in Emden, Hannover, Zwickau und Neckarsulm. Mehrfach hat es in dieser Woche Attacken auf die Stromversorgung gegeben. Inzwischen sind Bekennerschreiben aufgetaucht, die sich auch auf die Fälle in NRW und Südbrandenburg am Dienstag beziehen. Die Polizei untersucht außerdem auch ein Kraftwerk in der Nähe von Aachen, das erwähnt wird. Fiona Reinhardt berichtet.
2: Der Verfasser des Bekennerschreibens soll ein Mann aus Gevelsberg im Ennepe-Ruhr-Kreis sein. Nach ihm werde gerade intensiv gefahndet, sagt die Polizei. Ob es sich bei ihm tatsächlich um einen Tatverdächtigen handelt, müsse aber noch geprüft werden. Motiv für die Taten ist laut Medienberichten der Kampf gegen fossile Energieträger.
1: Nach dem Brandanschlag auf eine Münchner Baustelle in der Nähe mehrerer Rüstungsunternehmen sind zwei aus Bulgarien stammende Verdächtige in Untersuchungshaft. Sie sollen aus einem Auto heraus Brandsätze geworfen haben. Bayerns Regierung will auf die zunehmenden Sabotagefälle mit neuen Regeln reagieren, mit denen sich private Firmen künftig auch besser selbst schützen können sollen. So sollen sie selbst Drohnen abwehren können. In Thüringen sind 10 Abgeordnete des BSW aus Protest gegen die Bundesspitze aus der Partei ausgetreten, darunter auch ihre Minister. Die Landesregierung wollen sie aber weiter stützen. CDU-Ministerpräsident Vogt hat gesagt,
3: wir haben eine Situation im Freistaat, wo wir gemeinsam für Stabilität und für Miteinander, für Verlässlichkeit und Vertrauen auch persönlich stehen.
1: Darauf könnten sich die Thüringer verlassen, so Vogt. Der Entertainer Harpe Kerkeling bekommt den traditionsreichen Orden wieder den tierischen Ernst. Das hat der Aachener Karnevalsverein bekannt gegeben. Kerkeling werde nicht nur für sein künstlerisches Lebenswerk ausgezeichnet, sondern auch für seinen Beitrag zu einer offenen, demokratischen Gesellschaft, hieß es zur Begründung.
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4: Der Radio Today Verkehrsdienst meldet A8 München Richtung Salzburg. Zwischen Weyern und Irschenberg gibt es 2 Kilometer Stau. A95 Garmisch-Partenkirchen Richtung München. Zwischen Wolfratshausen und Höhenrhein-Ost besteht Gefahr durch Gegenstände. Es sind mehrere Holzklötze, die auf der Fahrbahn liegen. Dann die A96 Lindau Richtung München. Zwischen Leim und Sending ist der Standstreifen nach einem Unfall blockiert. Auf der A99 München Nord Richtung München Südwest. Zwischen dem Dreieck Feldmoching und dem Tunnel Allach gibt es 4 Kilometer Stau. Dann zwischen dem Tunnel Aubing und Germering Nord besteht Gefahr durch Gegenstände. Es ist ein Dachziegel, der auf der Fahrbahn liegt. Nochmal die A99 München Süd Richtung München Nord. Zwischen Hohenbrunn und Haar gibt es 2 Kilometer Stau. Dann zwischen Vaterstetten Ost und Kirchheim gibt es ebenfalls 2 Kilometer Stau. Und dann nochmal die A99 München Südwest Richtung München Nord. Zwischen dem Dreieck München Südwest und Tunnel Aubing gibt es 2 Kilometer Stau. Zuletzt noch eine Meldung von der B471 Fürstenfeldbruck Richtung Garching. Zwischen Oberschleißheim und der St. Margaretenstraße gibt es 1 Kilometer Stau. Ich wünsche euch weiterhin eine gute und sichere Fahrt.
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4: Blitzanhänger stehen einmal in Haidhausen auf der Ismaninger Straße in der 30er-Zone. Hier wird beidseitig geblitzt. In Unterhaching auf der Rathausstraße bei der Ladestation. In Dachau auf der Brucker Straße. In Holzkirchen auf der Münchner Straße von Otterfeld.

Südlich der Donau begleitet strahlender Sonnenschein den ersten Septemberfreitag. In Franken und der nördlichen Oberpfalz halten sich zum Teil lockere Wolken. Die Temperaturen erreichen bei Westwind 24 bis 32 Grad. In der Nacht ist es zunächst klar. In den frühen Morgenstunden zieht von Norden her ein Regengebiet durch. Die Tiefstwerte liegen dann bei 18 bis 12 Grad. Die Aussichten für die kommenden Tage sehen wie folgt aus. Morgen verlagern sich Schauer und einzelne Gewitter zu den Alpen. Anschließend folgt ein Mix aus Wolken und immer mehr Sonne. Am Sonntag und Montag wird es sonnig, aber etwas kühler. Die Temperatur in München-Thalkirchen beträgt aktuell 33 Grad und die Zeit, wir haben es jetzt 15.21 Uhr. Und hier geht's gleich weiter mit Stevie Wonder und You Haven't Done Nothing.

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1: Nach dem Fund eines Toten auf einem Parkplatz laufen Ermittlungen gegen eine 59-Jährige. Und gleich mehr dazu hier in der Lokalwelle auf Radio Today.
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1: Die Zeit ist es jetzt 15.32 Uhr. 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Nach dem Fund eines Toten auf einem Parkplatz in Oberbayern ermittelt die Polizei gegen eine 59 Jahre alte Frau. Gegen sie bestehe der Tatverdacht der unterlassenen Hilfeleistung, teilte die Polizei mit. Die Deutsche soll den 64 Jahre alten wohnsitzlosen Mann als Hilfskraft bei sich beschäftigt haben. Er wurde vor knapp 2 Wochen nahe Lenggries gefunden. Es gibt den Angaben nach keine Hinweise auf einen gewaltsamen Tod. Die Beschuldigte soll den Leichnam von einem Betrieb in Raum Ebersberg aus mit einem Fahrzeug über eine Strecke von knapp 100 Kilometern in den Bereich der B307 gefahren haben, wo der Tote später gefunden wurde. Am Donnerstag hätten Kripo-Beamte in diesem Zusammenhang in Abstimmung mit der Staatsanwaltschaft München II zwei Objekte in den Landkreisen Ebersberg und Miesbach durchsucht. Die Hintergründe sowie der genaue Tathergang seien weiterhin Gegenstand der Ermittlungen. Weitere Angaben etwa zur Todesursache macht die Polizei aus ermittlungstaktischen Gründen aktuell nicht, wie ein Sprecher sagte. Ein Blitzer steht auf der A99 Eschenrieder Spange, wenn ihr Richtung München fahrt. Wenn ihr den Blitzer gesehen habt, dann teilt das mit uns und wählt dafür die Studio-Hotline 089 723 2000.

0: Der Radio Tour der Verkehrsdienst meldet A96 Lindau Richtung München. Zwischen Leim und Sendling ist der Standstreifen nach einem Unfall blockiert. Dann die A99 zwischen Haar und Kirchheim gibt es 5 Kilometer Stau. Nochmal auf der A99 zwischen Freiherr Mitte und Germering Nord gibt es 1 Kilometer Stau. Und zwischen dem Kreuz München West und Lochhausen gibt es 1 Kilometer Stau. Wir haben eine Meldung noch vom Mittleren Ring und zwar zwischen Rammersdorf und der Schlüsselbergstraße. Hier gibt es 1 Kilometer Stau. Ich wünsche euch weiterhin eine gute und sichere Fahrt. Blitzanhänger stehen einmal in Haidhausen auf der Ismaninger Straße in der 30er-Zone. Hier wird beidseitig geblitzt. In Unterhaching auf der Rathausstraße bei der Ladestation. In Dachau auf der Brucker Straße. In Holzkirchen auf der Münchner Straße von Otterfing kommend auf Höhe der Tanke. In der Ortseinfahrt Penzberg auf der Seeshaupter Straße von der A95 kommend. Hier wird ebenfalls beidseitig geblitzt. Dann haben wir noch 2 Meldungen über mobile Blitzer. Einmal in Rammersdorf-Perlach auf der Putzbrunner Straße. Stadteinwärts. Hier wird aus einem Gebüsch rausgeblitzt und auf der A99 auf der Eschenrieder Spange, wenn ihr in Richtung München fahrt. Wenn ihr einen Blitzer gesehen habt, dann teilt es mit uns und wählt dafür die Studio-Hotline 089 723 2000.
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1: Das neue Sparpaket von VW sieht einen Stellenabbau vor. Wie hoch dieser sein soll, erfahrt ihr in wenigen Minuten.
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1: Die Zeit ist es jetzt genau 15.53 Uhr. 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Das neue Sparpaket bei Volkswagen betrifft laut Niedersachsens Ministerpräsident Olaf Lies auch etwa 25.000 Stellen in Deutschland. Der vom Autokonzern angepeilte Abbau von rund 50.000 weiteren Stellen sei bislang zwar eine rechnerische Größenordnung, sagte der SPD-Politiker und VW-Aufsichtsrat. Aber dann wird es ungefähr so sein, dass ungefähr die Hälfte der dann betroffenen Stellen auf Deutschland zufällt. So Lies weiter. Lies betonte aber gleichzeitig auch, dass keine Werksschließungen vereinbart worden seien. Ganz liebe Grüße gehen raus an den Bürol. Und zwar hat er soeben ein Blitzer gemeldet, dieser steht in der Max-Born-Straße, wenn ihr Richtung Karlsfeld fahrt. Wenn ihr einen Blitzer gesehen habt, dann macht es doch dem Bürol gleich und meldet ihn uns und wählt dafür die Studio-Hotline 089 723 2000. Das war die Freitagsausgabe der Lokalwelle hier auf Radio Today. Für euch heute am Mikrofon war Maria Reikowitsch. Ich verabschiede mich ins Wochenende, gehe eine Runde schwimmen und gebe jetzt ab an meinen lieben Kollegen, dem V und den mit den Quick Times. Macht es gut.
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1: Die besten Classics aller Zeiten beim besten Wetter aller Zeiten. 16.01 Uhr die Zeit. Schön, dass ihr dabei seid. Ich hoffe, eingeschmiert, denn gut geschmiert ist halb verbrannt. Jetzt geht's weiter mit der Quick Times, dem V der Open Line auf.
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1: Ich bin Florian Klaus. Nach mehreren Angriffen auf die Stromversorgung fahndet die Polizei europaweit nach einem 48-Jährigen aus Gevelsberg in NRW. Er soll 2 Bekennerschreiben verfasst haben, in denen auch nicht öffentlich bekannte Details zu den Taten standen. Ob er tatsächlich für die Sabotageaktionen verantwortlich ist, muss erst geprüft werden, betonte ein Polizeisprecher. Bayerns Regierung will angesichts der zunehmenden Sabotagefälle den Schutz kritischer Infrastruktur verstärken. Ministerpräsident Söder hat konkret angekündigt, dass künftig auch private Firmen Drohnenangriffe abwehren können sollen. Dafür soll es dem Plan zufolge neben Werkfeuerwehren in Zukunft auch Werksicherheitswachten geben. Das könne und werde der Freistaat per Landesgesetz regeln, so Söder. Der verschärfte Sparkurs bei VW wird auch in Deutschland zu spüren sein. Das neue Sparpaket betrifft laut Niedersachsens Ministerpräsident Lies wohl etwa 25.000 Stellen in Deutschland. Das wäre etwa die Hälfte der Jobs, die weltweit wegfallen sollen. Lies betonte, dass keine Werksschließungen vereinbart worden seien. Die standen zuletzt noch im Raum. In ausgedienten Haushaltsgeräten und alten Handys schlummern in der EU ungenutzte Rohstoffwerte von mehr als 65 Milliarden Euro. Zu diesem Ergebnis kommt eine Untersuchung, die zur Eröffnung der Technikmesse IFA in Berlin vorgestellt worden ist. Diana Kramer berichtet.
2: Schätzungsweise 700 Millionen nicht mehr genutzte Smartphones verstauben allein in Schubladen, nur hier in Europa. Und darin enthalten sind laut Experten rund 50.000 Tonnen wichtige Rohstoffe wie Kupfer, Aluminium, Lithium, Kobalt oder seltene Erden. Was bei der Produktion von Neugeräten Unmengen an Geld verschlingt, bleibt oft ungenutzt, sobald die ausgedient haben.
1: Das Wasser ist zu flach gewesen. Ein mit rund 1000 Tonnen Sand beladenes Güterschiff ist in der Donau bei Passau auf einen Felsen aufgelaufen. Nach Polizeiangaben konnten Schiffe in diesem Bereich deswegen 3 Stunden lang nicht fahren. Wohl weil sich der Wasserstand verändert hat, rutschte das Schiff schließlich vom Felsen und kam frei. Weil zu viel Ladung an Bord war, erwartet den Schiffsführer jetzt ein Bußgeldverfahren.
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3: Ein Blick auf Bayerns Straßen, auf Bayerns sonnige Straßen. Hier ist der Radio Today Verkehrsdienst und der meldet auf der A96 Lindau Richtung München zwischen Leim und Sendling ein Unfall. Auf der A99 München Süd Richtung München Nord zwischen Hohenbrunn und Vaterstetten Ost haben wir 2 Kilometer Stau. Dann zwischen Dreieck Südwest und Tunnel Aubing 2 Kilometer Stau. Zwischen Dreieck Feldmoching und Tunnel Allach 5 Kilometer Stau. Auf dem mittleren Ring, da geht's langsam los. Ich wünsche euch eine gute Fahrt.
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3: Es wird geblitzt auf der A99, auf der Eschenrieder Spange Richtung München, dann in Ramersdorf Perlach, auf der Putzbrunner Straße, in der Ortseinfahrt Penzberg, und zwar auf der Seeshaupter Straße, dann noch auf der Max-Born-Straße Richtung Karlsfeld, der Klassiker. Dann haben wir noch einen Anhänger in Holzkirchen, auf der Münchner Straße, von Otterfing kommend in Dachau auf der Brucker Straße, in Unterhaching auf der Rathausstraße bei der Ladestation und in Heidhausen auf der Ismaninger Straße in der 30er-Zone. Für weitere Blitzer die 723-2000.
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3: Heute Nacht kann es Regen geben bis Montag, ist ja auch schon ein paar Tage hin, wird es spätsommerlich schön werden, also genießt die Tage, die Temperatur hier gemessen in München, Thalkirchen 31 Grad, die Zeit, es ist jetzt 16.17 Uhr.

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0: So, weiter geht's jetzt hier von der East Side of Munich oder South East. 16.32 Uhr die Zeit. Jetzt startet die Open Line. Die Open Line für euch. Seid dabei, verkauft etwas von privat an privat, wenn ihr jetzt Zeit und Lust habt. 089 723 2000. Das ist jetzt die Nummer. Nennt euren Vornamen, kurz um was es sich handelt. Dann zweimal die Telefonnummer für die Hörer zum Mitschreiben.
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0: Dreimal am Tag gibt es bei uns einen Radioflohmarkt. Dreimal am Tag. 7.30 Uhr in der Früh, 16.30 Uhr am Nachmittag und am Abend um 19.30 Uhr. Maximales Zeitfenster immer so 3 Minuten ungefähr. Ich mache 2 Aufrufe, sollte kein Anruf reingehen, machen wir sofort weiter mit den Classics. Aber jetzt sind wir in der Open Line und jetzt habt ihr die Möglichkeit dabei zu sein, sonst halt gegen 7:30. Überlegt mal, habt ihr irgendetwas anzubieten? Vielleicht ein schönes Fahrzeug, Ersatzteile, Möbel, Antiquitäten. Egal wie teuer, egal wie groß, von privat an privat, das ist die einzige Bedingung. Nichts Illegales vom LKW gefallen, ist ja klar. Sportgeräte, Musikinstrumente, Werkzeug ist auch nicht günstig. Letzter Aufruf 089 723 2000. Ansonsten geht's jetzt weiter mit den Dexys mit Night Runners.
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1: Uhr, die Zeit, hier ist der Radio Today Verkehrsdienst und der meldet auf der A8 Stuttgart Richtung München zwischen Sulzemoos und Dachau Fürstenfeldbruck ein defekter Bus auf der Straße. Auf der A99 München Südwest Richtung München Nord zwischen Dreieck München Südwest und Tunnel Aubing haben wir 2 Kilometer Stau. Auf der A99 München Nord Richtung München Südwest zwischen Neuherberg und Ludwigsfeld 2 Kilometer Stau. Auf dem mittleren Ring zwischen Sendling Süd und Luise-Kieselbach Tunnel 1 Kilometer Stau. Ich wünsche euch eine gute Fahrt. Gewitzfeld auf der Max-Born-Straße Richtung Karlsfeld. Auf der A99 Eschenrieder-Spange Richtung München in der 120er-Zone. Dann in Ramersdorf-Perlach auf der Putzbrunner Straße stadteinwärts. In der Ortseinfahrt Penzberg auf der Seeshaupter Straße beidseitig aus einem Anhänger. Es folgen ein paar Anhänger in Holzkirchen auf der Münchner Straße von Otto Fing kommend, dann in Dachau auf der Brucker Straße, in Unterhaching auf der Rathausstraße, in Heidhausen auf der Ismaninger Straße. Für weitere Blitzer, die ihr entdeckt habt, ruft hier gerne an unter der 723 2000.
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1: Im Streit um politische Äußerungen auf dem Glücksgefühle-Festival und eine Ausladung der Band Alphaville nimmt Mitveranstalter Lukas Podolski seinen Partner Markus Krampe in Schutz, was er sagte gleich.
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0: 16.51 Uhr die Zeit. Ihr hört die Quicktimes auf Radio Today. Lukas Podolski. Im Streit um politische Äußerungen auf dem Glücksgefühle-Festival und einer Ausladung der Band Alphaville nimmt Mitveranstalter Lukas Podolski seinen Partner Markus Krampe in Schutz. Jeder würde irgendwie mal ein Missgeschick geschehen oder einen Fehler im Leben begehen, sagte der Ex-Fußballnationalspieler am Rande des Festivals auf dem Hockenheimring. Dann gehe das Leben aber auch weiter. Er fände es aber schön, könne man sich nach dem Festival nochmal irgendwie aussprechen, sagte er. Poldi warnte Kritiker auch deutlich vor weiteren Beleidigungen. Die Leute sollten vorsichtig sein, wie sie über ihn reden, sagte der 41 Jahre Junge angesichts der Debatte in den sozialen Medien. Ein Lukas Podolski könne auch anders. Er lasse weder seine Familie noch sich selbst beleidigen. Jeder wisse, woher er herkomme und er lasse sich auch nicht in irgendeine politische Ecke drängen. Und aufgepasst, er hatte den härtesten Schuss nach dem Bomber. Und hier noch ein Blitzer, der schlägt auch ein wie eine Bombe, aber nicht so gefährlich und auch nicht so ganz so teuer, wenn ihr zu schnell seid. Max-Born-Straße auswärts für weitere die 723 2000.
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1: 17.04 Uhr, die Zeit. Schön, dass ihr dabei seid in der zweiten Stunde der Quicktimes mit viel Musik, ohne Endlosgelaber, mit dem V aus München, Thalkirchen, auf Radio.
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1: Ich bin Florian Klaus. Nach dem Brandanschlag auf eine Baustelle in unmittelbarer Nähe zum Münchner Rüstungsunternehmen sind zwei Tatverdächtige in Untersuchungshaft gekommen. Nach Informationen der Bild soll eine Spur nach Russland führen. Ronny Thorau berichtet.
2: Die Tatverdächtigen, eine 28-jährige Bulgarin und ein 10 Jahre älterer Bulgare, sollen aus einem Auto heraus Brandsätze auf die bayerischen Rüstungsfirmen geworfen haben. Großer Schaden entstand nicht. Die Ermittler gehen von einem politischen Motiv aus, weil die angegriffenen Firmen auch ukrainische Streitkräfte beliefern.
1: CSU und Freie Wähler wollen gegen den Ärztemangel auf dem Land sogenannte Physician Assistants einsetzen. Übersetzen kann man das als Arztassistentin oder Assistent. Die Parteien rufen den Bund dazu auf, den Beruf als Gesundheitsfachberuf anzuerkennen. Die Assistenten mit Hochschulabschluss sollen Ärzte entlasten, etwa bei Patientenaufnahme oder Untersuchungen. In den USA und Großbritannien gibt es das Modell bereits. Vom geplanten Stellenabbau bei VW werden wohl etwa 25.000 Jobs in Deutschland betroffen sein. Das hat Niedersachsens Ministerpräsident Lies gesagt. Er sitzt auch bei VW im Aufsichtsrat. Ungefähr die Hälfte der angepeilten rund 50.000 Stellen, die weltweit wegfallen sollen, sollen ihm zufolge auf Deutschland entfallen. VW begründet den Abbau mit hohen Kosten. Sportfans können sich möglicherweise Geld zurückholen. Die starken Preiserhöhungen des Streaming-Anbieters DAZN in den Jahren 2021 und 2022 sind voraussichtlich rechtswidrig gewesen. Einen entsprechenden Hinweis hat das Oberlandesgericht in Hamm gegeben. Ein Urteil soll im November kommen. In den kommenden Wochen können sich betroffene DAZN-Kunden noch in ein Klageregister eintragen, um Ansprüche anzumelden. In München ist im ersten Halbjahr weniger geflogen worden als noch ein Jahr zuvor. Rund 144.000 Starts und Landungen hat es am Münchner Flughafen gegeben. Das sind rund 8% weniger als in der ersten Jahreshälfte 2025. Auch die Passagierzahl sank um etwa 4% auf etwa 19 Millionen. An den beiden kleineren Flughäfen Nürnberg und Memmingen ging es hingegen aufwärts. Insgesamt klagt die Luftfahrtbranche schon länger über hohe Kosten in Deutschland.
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3: Der Radio Today Verkehrsdienst meldet auf der A96 München Richtung Lindau zwischen Gilching und Oberpfaffenhofen Gefahr durch ein Kantholz auf der Fahrbahn auf der A99. München Süd Richtung München Nord zwischen Aschheim und Kreuz München Nord hier Gefahr durch Fahrzeugteile am rechten Fahrstreifen auf dem mittleren Ring zwischen Effnerstraße und der Iflandstraße. Hier haben wir 1 Kilometer Stau zwischen Heckenstaller Tunnel und Luise-Kieselbach Tunnel. Hier haben wir ebenfalls 1 Kilometer Stau. Today wünscht euch eine gute und sichere Fahrt.
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3: Der Blitz wird auf der Max-Born-Straße Richtung Karlsfeld, also stadtauswärts, dann auf der A99 Eschenrieder-Schwange Richtung München in der 120er-Zone. Dann haben wir folgende Blitzer-Anhänger: einmal in der Ortseinfahrt Penzberg, auf der Seeshaupter Straße, beidseitig in Holzkirchen, auf der Münchner Straße von Otterfing kommend, Höhe der Tankstelle, in Dachau auf der Brucker Straße, in Unterhaching auf der Rathausstraße bei der Ladestation und in Heidhausen auf der Ismaninger Straße in der 30er-Zone beidseitig. Für weitere Blitzer die 723-2000.
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3: Heute Nacht kann es im Freistaat nass werden. Bis Montag wird es aber spätsommerlich schön werden, laut dem DWD. Die Temperatur hier gemessen bei uns in München, Thalkirchen, 30 Grad. Die Zeit, es ist jetzt 17.18 Uhr.
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1: Die Baumaßnahmen im Streckennetz der Deutschen Bahn gehen weiter. Hurra! Genauere Einzelheiten dazu gleich.
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17.29 Uhr die Zeit. 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Die Baumaßnahmen im Streckennetz der Deutschen Bahn gehen weiter. Vom 5. September bis 4. Oktober müssen sich Fahrgäste auf der Strecke München-Buchloe-Füssen auf Fahrplanänderungen bei der Bayerischen Regiobahn BRB einstellen. Details erfahren Kunden unter anderem auf der Website www.brb.de oder per Newsletter. Auf der Strecke gibt es nach BRB-Angaben Ganztags-Fahrplanänderungen, Zugausfälle und mögliche Verspätungen von bis zu 20 Minuten zwischen München und Hauptbahnhof und Buchloe sowie einem Ersatzverkehr mit der S-Bahn zwischen München Hauptbahnhof und Fürstenfeldbruck. Zwischen München Hauptbahnhof und Fürstenfeldbruck bzw. Buchloe können Kunden mit BRB-Tickets Züge der Deutschen Bahn und die S-Bahn nutzen. Auch in der Gegenrichtung von Füssen nach München gibt es ganztägig Fahrplanänderungen sowie zwischen Buchloe und München Pasing. Das ist doch mal was. Und hier ein Blitzer auf der Max-Born-Straße Richtung Karlsfeld, der Klassiker. Für weitere Blitzerentdeckungen, die ihr melden möchtet, wählt gern die 723 2000.

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1: 17.41 Uhr die Zeit, hier ist der Radio Today Verkehrsdienst und der meldet auf der A99 München Südrichtung München Nord zwischen Aschheim und Kreuz München Nord hier Gefahr durch Fahrzeugteile auf dem rechten Fahrstreifen. Auf dem mittleren Ring, da schaut es sich zwischen Richard-Strauss-Tunnel und der Die-Lindenstraße. Today wünscht euch eine gute und sichere Fahrt. Gewitzt wird auf der Max-Born-Straße Richtung Karlsfeld und zwar Stadt auswärts, dann haben wir in der Ortseinfahrt Penzberg auf der Seeshaupter Straße einen Blitzer, einen Anhänger. Es folgen ein paar in Holzkirchen auf der Münchner Straße von Ottofing kommend, dann in Dachau auf der Brucker Straße, in Unterhaching auf der Rathausstraße und in Heidhausen auf der Ismaninger Straße. Für weitere Blitzer wählt die 723 2000.

0: Der Münchner Flughafen hat im Vergleich zur Konkurrenz im ersten Halbjahr sowohl Flüge als auch Passagiere eingebüßt. Mehr dazu gleich.
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0: Della Soul, Ring, Ring, Ring, das passende Lied für die Open Line später um 19:30. 17.52 Uhr die Zeit. 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Der Münchner Flughafen hat im Vergleich zur Konkurrenz im ersten Halbjahr sowohl Flüge als auch Passagiere eingebüßt. Nach neuen Zahlen des Statistischen Landesamts sank die Zahl der Starts und Landungen am zweitgrößten deutschen Flughafen auf 144.234. Im Vergleich zur ersten Jahreshälfte 2025 ein kräftiger Rückgang um 8,2%. Die Zahl der Passagiere, die in München ein-, aus- oder umsteigen, ging um 4,2% auf 18,9 Millionen zurück. Damit schnitt der Airport der Landeshauptstadt schlechter ab als im deutschen und im europäischen Vergleich. Dabei schmeckt der Kaffee doch gerade über den bayerischen Wolken so himmlisch. Und hier noch ein Blitzer. Der blitzt nur, wenn ihr zu schnell seid auf der Max-Born-Straße Richtung Karlsfeld. Falls ihr noch einen Blitzer habt, ruft hier gern an, um ihn zu melden. Ich gebe es dann weiter unter der 723-2000. Und jetzt geht's weiter mit Bruno Mars.
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2: 18 Uhr die Zeit genau. Ihr hört die dritte Stunde der Quicktimes am Mikrofon aus München, Thalkirchen für euch der Pfau. Und das mit viel Musik und wenig Gelaber auf Radio
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2: Stimmt.

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1: Ich bin Florian Klaus. Die Polizei sucht nach den Sabotageangriffen auf die Stromversorgung in NRW und Brandenburg einen 48-jährigen Verdächtigen. Es gibt zwei Bekennerschreiben, die Ermittler als authentisch einschätzen. In seiner Wohnung hat die Polizei auch sprengstoffverdächtige Gegenstände gefunden, wie NRW-Innenminister Reul mitgeteilt hat. Es werde wegen verfassungsfeindlicher Sabotage ermittelt. Nach dem Brandanschlag auf eine Münchner Baustelle in der Nähe mehrerer Rüstungsunternehmen sind zwei aus Bulgarien stammende Verdächtige in Untersuchungshaft. Sie sollen aus einem Auto heraus Brandsätze geworfen haben. Bayerns Regierung will auf die zunehmenden Sabotagefälle mit neuen Regeln reagieren, mit denen sich private Firmen künftig auch besser selbst schützen können sollen. So sollen sie selbst Drohnen abwehren können. Vom Einsatz künstlicher Intelligenz in Unternehmen sollen alle profitieren. Das will die SPD erreichen. In einem Papier ihrer Bundestagsfraktion heißt es, dass die Gewinner der KI-Revolution ihren fairen Beitrag leisten und große Tech-Konzerne endlich fair besteuert werden sollen. Unter anderem wollen sie über die Gewerbesteuer Geld für die Standorte großer Rechenzentren herausholen. Ein deutscher Betrüger, der in der Münchner Gegend vermutet wird, steht auf der Most Wanted-Liste des FBI. Die US-Bundespolizei sucht ihn, weil er nach seiner Verurteilung wegen Anlagebetrugs aus den USA geflohen war. Der Unternehmer hatte den Angaben nach Prominente und Influencer um Millionen Euro betrogen. Das Geld soll er für Luxusautos, seine Yacht und seine Villa verwendet haben. In der Fußball-Bundesliga beginnt heute Abend der zweite Spieltag. In der Freitagspartie stehen sich der VfB Stuttgart und der 1. FC Köln gegenüber. Moritz Einzel berichtet.
2: Nach dem 1:5 zum Saisonstart bei den Bayern will der VfB Stuttgart das erste Erfolgserlebnis der neuen Bundesliga-Saison. Gegen Köln hoffen die Stuttgarter darauf, dass ihr robustes Offensivspiel deutlich mehr Früchte trägt als in der Münchner Arena vor einer Woche. Die Kölner kommen mit Rückenwind nach dem knappen Heimsieg zum Start gegen Hoffenheim. Stuttgart gegen Köln, Anstoß ist um 20.30 Uhr.
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3: Und der Anschluss in den Festzelten, der findet auch noch in diesem Monat statt. Der Radio Today Verkehrsdienst meldet auf, dem mittleren Ring zwischen Heckenstallertunnel und Sendling haben wir Stau. Today wünscht euch eine gute Fahrt.
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3: Es wird geblitzt auf der Max-Born-Straße Richtung Karlsfeld, also stadtauswärts, dann in der Ortseinfahrt Penzberg auf der Seeshaupter Straße, in Holzkirchen auf der Münchner Straße von Otterfing kommend, in Dachau auf der Brucker Straße, in Unterhaching auf der Rathausstraße und in Heidhausen auf der Ismaninger Straße. Für weitere Blitzer die 723-2000.
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3: Laut dem Deutschen Wetterdienst kann es heute Nacht Regen geben. In Bayern bis Montag soll es spätsommerlich schön sein. Die Temperatur hier gemessen bei uns immer noch spätsommerlich schön bei 29 Grad. Die Zeit, es ist jetzt 18.18 Uhr.
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1: Nach dem Brandanschlag auf einer Baustelle in München sitzen nun zwei Tatverdächtige in Untersuchungshaft. Mehr dazu gleich.
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18.27 Uhr die Zeit. Ihr hört die Quicktimes auf Radio Today. Nach dem Brandanschlag auf eine Baustelle nahe mehreren Rüstungsunternehmen in München sitzen nun zwei Tatverdächtige in Untersuchungshaft. Der 28-jährigen Bulgarin und ihrem 38-jährigen

Gegen Landsmann werden Sachbeschädigung und versuchte Brandstiftung vorgeworfen. Sie sollen aus einem Auto Brandsätze geworfen haben. Verletzt wurde bei diesem Vorfall Gott sei Dank niemand. Die Ermittler gehen von einem politischen Hintergrund aus. Ob benachbarte Unternehmen das Ziel waren, ist noch unklar. Auf der Max-Born-Straße Richtung Karlsfeld wird geblitzt. Wenn ihr zu schnell seid, falls ihr auch einen Blitzer entdeckt habt, den melden möchtet, gerne hier unter der 723 2000.

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1: 18.39 Uhr die Zeit, hier ist der Radio Today Verkehrsdienst und der meldet auf dem mittleren Ring zwischen Heckenstaller Tunnel und Sendling Stau. Ich wünsche euch eine gute Fahrt. Geblitzt wird auf der Max-Born-Straße nach wie vor Richtung Karlsfeld, also stadtauswärts. Dann haben wir ein paar Anhänger. Innerorts Einfahrt Penzberg. Da steht einer an der Seeshaupter Straße, blitzt beidseitig in Holzkirchen auf der Münchner Straße. Von Otterfing kommend, und zwar Höhe der Tankstelle. Dann in Dachau auf der Burka Straße, in Unterhaching auf der Rathausstraße bei der Ladestation und in Heidhausen auf der Ismaninger Straße in der 30er-Zone. Für weitere Blitzer wählt gern die 723-2000.
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1: Ein 45 Jahre alter Pilot eines Kleinflugzeugs ist bei einem abgebrochenen Start vom Flugplatz Pattonville in Stuttgart in ein Gebüsch gefallen.
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0: 18.47 Uhr die Zeit. 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Ein 45 Jahre alter Pilot eines Kleinflugzeugs ist bei einem abgebrochenen Start vom Flugplatz Pattonville in Stuttgart in ein Gebüsch gefahren. Aus bislang unbekannter Ursache hat die Maschine nach Polizeiangaben am gestrigen Abend nicht die erforderliche Geschwindigkeit für einen sicheren Start entwickelt, weshalb der Pilot den Start abbrach und abbremste. Das Flugzeug kam jedoch nicht mehr innerhalb der Startbahn zum Stehen, sodass der 45-Jährige in den Grünstreifen ausweichen musste und schließlich in einem Gebüsch zum Stillstand kam. Der Pilot blieb bei diesem Vorfall unverletzt, Gott sei Dank. Das Flugzeug erlitt einen Totalschaden. Die Polizei hat die Ermittlungen zur Sache übernommen. Ob der Pilot mit Vornamen Quacks heißt und gut versichert ist, ist aus dieser Meldung natürlich wieder nicht zu erkennen. Aber dieser Blitzer, er steht nach wie vor auf der Max-Born-Straße Richtung Karlsfeld, blitzt fleißig, wenn ihr zu schnell seid. Für weitere Blitzer die 723-2000.
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2: 19 Uhr die Zeit, genau. Ihr hört jetzt die letzte Stunde der Quicktimes mit dem V und mit der letzten Open Line aus München-Thalkirchen.
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1: Ich bin Florian Klaus. Die Polizei hat laut NRW-Innenminister Reul das Fahrzeug des Verdächtigen für mehrere Sabotageaktionen gegen die deutsche Stromversorgung gestürmt. Der Mann sei jetzt vermutlich zu Fuß unterwegs und werde nicht weit kommen, sagte er. Zu den Ermittlungen hat Reul gesagt:
2: Die Polizei ermittelt hier wegen verfassungsfeindlicher Sabotage. Geprüft werden auch ein möglicher linksextremistischer Hintergrund und eine mögliche fremdstaatlich gesteuerte Sabotage.
1: Es gibt zwei Bekennerschreiben. Darin nennt der Verfasser als Motiv den Kampf gegen fossile Brennstoffe. Zum Sparpaket bei Volkswagen gibt es neue Informationen. Niedersachsens Ministerpräsident Lies geht davon aus, dass von den im Raum stehenden 50.000 weiteren wegfallenden Stellen die Hälfte in Deutschland sein wird. Werksschließungen seien nicht vereinbart worden, so der SPD-Politiker und VW-Aufsichtsrat. Die Wettbewerbsfähigkeit der Standorte müsse vorangebracht werden. Besonders die in Emden, Hannover, Zwickau und Neckarsulm. In Thüringen sind die meisten Abgeordneten des BSW aus Protest gegen die Bundesspitze aus der Partei ausgetreten, darunter auch ihre Minister. Die Regierung wollen sie aber weiter stützen. CDU-Ministerpräsident Vogt hat gesagt:
3: Wir haben eine Situation im Freistaat, wo wir gemeinsam für Stabilität und für Miteinander, für Verlässlichkeit und Vertrauen auch persönlich stehen.
1: Darauf könnten sich die Thüringer verlassen, so Vogt. Bayern erhöht die staatliche Förderung für jüdische Gemeinden im Freistaat. Der Betrag steigt von 20 auf 26 Millionen Euro. Das hat Ministerpräsident Söder bei der Unterzeichnung des entsprechenden Vertrags gesagt. Das Geld soll für Sicherheitsmaßnahmen, den Synagogenbau, für Schulen und Bildungsmaßnahmen dienen. Antisemitismus wachse wie noch nie, sagte Söder. Deshalb wolle man ein öffentliches Bekenntnis abgeben. Ein Song der Band Wir sind Helden legt dank sozialen Medien gerade ein großes Comeback hin. Der Song Von hier an blind wird seit einigen Wochen immer häufiger auf TikTok und Co. verwendet. Warum ist nicht so richtig klar. Das Lied hat es dadurch auf Platz 6 der offiziellen Charts geschafft und ist damit mehr als 20 Jahre nach Erscheinen so hoch platziert wie noch nie.
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4: Ein Blick auf Bayernstraßen. Hier ist der Radio Today Verkehrsdienst und der meldet auf der A92 München Richtung Deckendorf. Zwischen Freising Ost und Erding, hier haben wir gefahrlich Reifenteile und einen defekten LKW auf der Fahrbahn. Und auf dem mittleren Ring zwischen Biedersteiner Tunnel und Petuel Tunnel haben wir Stau. Today wünscht euch eine gute Fahrt.
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4: Und hier ein paar Blitzer Anhänger für zwischendurch sozusagen in Heidhausen auf der Ismaninger Straße. In der 30er-Zone wird geblitzt, in Unterhaching auf der Rathausstraße, dann in Dachau auf der Brucker Straße, dann in Holzkirchen auf der Münchner Straße von Otterfing kommend und in der Ortseinfahrt Penzberg auf der Seeshaupter Straße. Für weitere Blitzer die 723-2000.
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4: Heute Nacht kann es in Bayern Regen geben. Bis Montag wird es spätsommerlich schön. Laut dem Deutschen Wetterdienst die Temperatur hier gemessen in München, Thalkirchen 28 Grad. Die Zeit, es ist jetzt 19.17 Uhr.

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1: Das war gerade Real Tea und vielleicht trinkt ihr auch gerade Tee und habt vielleicht in Gedanken schon etwas für die Open Line, unseren Radioflohmarkt parat. Gleich geht's los gegen halb.
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0: 19.31 Uhr die Zeit. Jetzt startet die Open Line. Habt ihr Lust dabei zu sein? Wollt ihr etwas verkaufen? Dann schießt los, also ruft an. 089 723 2000. Das ist jetzt die Durchwahl, um jetzt hier live dabei zu sein. Für ein 1, 2, 3 Minuten ist auch die Open Line für euch geöffnet.
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0: Morgen früh ab 9.30 Uhr, etwas später vor dem Einkaufen. Oder während, manche sind da dann schon ganz früh unterwegs, der frühe Vogel und so weiter, fängt den Wurm und so. Und man will ja auch günstig tanken. Apropos, vielleicht habt ihr ein Auto anzubieten oder sucht eins. Oder etwas ganz anderes. Solarpanelen. Hatten wir sowas schon? Glaub nicht. Oder das Schwimmbad, das Aufstellschwimmbecken muss weg. Ist aber noch in Ordnung, könnt ihr gerne anbieten. Oder der Griller, der große. Oder die Bierbankgarnitur. Obwohl, zur Wiesenzeit sollte sie noch herhalten können. Die ist ja jetzt dann bald. Apropos, vielleicht sucht ihr Wiesenoutfit. Lederhose, Dirndl. Kostet ja alles Geld. 089 723 2000, die Nummer, der letzte Aufruf jetzt für diese Open Line. Wie gesagt, morgen früh um 9.30 Uhr die nächste Möglichkeit, um hier unseren Radioflohmarkt zu nutzen. Da kein Anruf reingeht, geht Musik für euch raus.
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1: Uhr, die Zeit, hier ist der Radio Today Verkehrsdienst und der meldet auf der A92 München Richtung Deckendorf zwischen Freising Ost und Erding. Hier haben wir am Standstreifen einen defekten PKW und ich wünsche euch dann noch eine gute Fahrt. Kommen wir zunächst zu den Blitzeranhängern in Heidhausen auf der Ismaninger Straße, in Unterhaching auf der Rathausstraße, in Dachau auf der Brucker Straße, in Holzkirchen auf der Münchner Straße, in der Ortseinfahrt Penzberg auf der Seeshaupter Straße. Und dann hat gerade der liebe Wolfgang angerufen und der warnt euch vor, falls ihr unterwegs seid auf der A92 Richtung Deckendorf, am besten bei Erding rausfahren über die Landstraße, großräumig umfahren das Gebiet, denn Richtung Deckendorf, kurz vor der Ausfahrt Moosburg Süd, da gibt's am Parkplatz eine größere Polizeikontrolle, die wird gerade aufgebaut mit THW und Zoll, so der Wolfgang. Und Fahrzeuge werden rausgebeten. Das könnte zu Stau führen oder soll sicher zu Stau führen. Also umfahrt am besten das Gebiet bei Erding raus über die Landstraße. Nochmal danke, Wolfgang, dir natürlich eine super Fahrt. Und falls ihr einen Blitzer noch melden möchtet, wählt die 723 2000. Jetzt geht's weiter mit Joe Cocker, dem alten Spaniel.

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1: Apropos Cocker Spaniel, Mensch und Hund, das gehört zusammen. Eine 38-Jährige hat einen entlaufenen Beagle auf der A5 vor dem Tod bewahrt. Täglich eine gute Tat. Mehr dazu gleich.
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0: I'll be sure, Night and Day, einer meiner Lieblingssongs, kommt von dem Film Boomerang, kennt ihr noch vielleicht von Eddie Murphy, glaub 90er Jahre. Super Soundtracks. 19.53 Uhr die Zeit, kommen wir zur letzten Meldung der Quicktimes. Und die ist tierisch gut. Eine 38-Jährige hat einen entlaufenen Beagle auf der A5 vor dem möglichen Tod bewahrt. Die Frau hatte sich bei der Polizei gemeldet und angegeben, den Hund an einer Autobahnausfahrt bei Rastatt eingefangen zu haben. Sie hielt den noch angeleinten Hund fest, bevor er auf die Fahrbahn geraten konnte. Polizisten brachten den weiß-hellbraun geschmusten, der wird bestimmt totgeschmust, gemusterten Hund zur Polizeihundestaffel, um seinen Chip auszulesen. Da darauf jedoch keine Daten gespeichert waren, kehrten die Polizisten zum Fundort zurück, um nach dem Besitzer zu suchen. Dieser war zunächst nicht aufzufinden, weshalb der zutrauliche Hund am Donnerstag ins Tierheim nach Rastatt gebracht und dort unter dem Namen Flecki aufgenommen wurde. Inzwischen hat sich der Besitzer beim Tierheim gemeldet, sodass Hund und Herrchen wieder vereint sind. Ja, der Hund hätte auch das Gleiche für den Menschen getan, deshalb war das eine super Aktion. Eine Katze allerdings hätte vielleicht den Caterer gewechselt. Das war die Quicktimes am Freitag, dem 4. September. Jetzt geht's hinein ins Wochenende, für die meisten zumindest. Ich wünsche euch einen schönen, erholsamen Abend. Weiter geht's mit der Abendwelle Through the Night. Ein Schau vom V. Habe die Ehre. Jetzt Feierabend. Aloha, Baba und Servus.
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2: Zu hören Radio Today 89 München, die genaue Zeit. Es ist jetzt 20 Uhr und 3 Minuten.
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1: Ich bin Florian Klaus. Die Polizei sucht weiter nach dem 48-Jährigen, der mehrerer Sabotageangriffe gegen die deutsche Stromversorgung verdächtigt wird. Sein Fahrzeug hat sie aber in einem Wald in der Nähe von Düren gefunden. Es wird auf Spuren durchsucht. NRW-Innenminister Reul hat vorher gesagt, dass seine Bekennerschreiben authentisch seien. In seiner Wohnung wurde außerdem Sprengstoff gefunden. Bayerns Regierung will angesichts der zunehmenden Sabotagefälle den Schutz kritischer Infrastruktur verstärken. Ministerpräsident Söder hat konkret angekündigt, dass künftig auch private Firmen Drohnenangriffe abwehren können sollen. Dafür soll es dem Plan zufolge neben Werkfeuerwehren in Zukunft auch Werksicherheitswachten geben. Das könne und werde der Freistaat per Landesgesetz regeln, so Söder. Das Ultimatum der Hackergruppe Resida an den Berliner Senat ist abgelaufen. Die Erpresser haben wie angedroht die bei einem Cyberangriff auf die Berliner Verwaltung erbeuteten Daten online gestellt. Dem Sprecher des Chaos Computer Clubs Joachim Selzer zufolge sind darunter viele interne Daten, etwa zu Personal- oder Bauangelegenheiten. Die Hacker hatten Bitcoin im Wert von rund 2 Millionen Euro gefordert, um sie nicht zu veröffentlichen. Darauf ging der Senat nicht ein. Der Entertainer Harpe Kerkeling bekommt den traditionsreichen Orden wieder den tierischen Ernst. Das hat der Aachener Karnevalsverein bekannt gegeben. Kerkeling werde nicht nur für sein künstlerisches Lebenswerk ausgezeichnet, sondern auch für seinen Beitrag zu einer offenen, demokratischen Gesellschaft, hieß es zur Begründung. In der Fußball-Bundesliga beginnt heute Abend der zweite Spieltag. In der Freitagspartie stehen sich der VfB Stuttgart und der 1. FC Köln gegenüber. Moritz Einzel berichtet.
2: Nach dem 1:5 zum Saisonstart bei den Bayern will der VfB Stuttgart das erste Erfolgserlebnis der neuen Bundesliga-Saison. Gegen Köln hoffen die Stuttgarter darauf, dass ihr robustes Offensivspiel deutlich mehr Früchte trägt als in der Münchner Arena vor einer Woche. Die Kölner kommen mit Rückenwind nach dem knappen Heimsieg zum Start gegen Hoffenheim. Stuttgart gegen Köln, Anstoß ist um 20.30 Uhr.
3: Der KI-generierte Autoverkehrsdienst meldet auf der A9 von München in Richtung Nürnberg. Achten Sie bitte zwischen dem Kreuz Neufahrn und Allershausen auf ein Metallteil, das auf der Fahrbahn liegt. Gefahr durch Gegenstände besteht hier. Auf der A92, wenn Sie von München nach Deggendorf unterwegs sind, steht zwischen Freising Ost und Erding der Standstreifen blockiert. Hier ist ein LKW defekt, was zu einer Gefahrensituation führt. Ihr Autoverkehrsdienst wünscht gute Fahrt. Mit aktuellen Daten vom MET Norwegen hier das KI-generierte Wetter für München. Die nächste Nacht bringt uns ein bewölktes Panorama, wobei die Tiefstwerte bei etwa 20 Grad liegen werden. Für morgen erwarten wir eine abwechslungsreiche Wetterlage, bewölkt, aber mit Sonnenschein durchsetzt und Höchstwerten, die sich um die 23 Grad einpendeln. Wir müssen außerdem damit rechnen, dass es an verschiedenen Orten zu vereinzeltem Regen kommen kann.

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1: Ich bin Florian Klaus. Die Polizei hat laut NRW-Innenminister Reul das Fahrzeug des Verdächtigen für mehrere Sabotageaktionen gegen die deutsche Stromversorgung gestürmt. Der Mann sei jetzt vermutlich zu Fuß unterwegs und werde nicht weit kommen, sagte er. Zu den Ermittlungen hat Reul gesagt:
2: Die Polizei ermittelt hier wegen verfassungsfeindlicher Sabotage. Geprüft werden auch ein möglicher linksextremistischer Hintergrund und eine mögliche fremdstaatlich gesteuerte Sabotage.
1: Es gibt zwei Bekennerschreiben. Darin nennt der Verfasser als Motiv den Kampf gegen fossile Brennstoffe. Nachdem Hacker teils sensible Daten aus der Berliner Verwaltung veröffentlicht haben, wollen die Behörden betroffene Bürger gezielt informieren. Wer feststellt, dass eigene Daten für Betrug oder Identitätsmissbrauch verwendet werden, soll Strafanzeige erstatten. Die Hackergruppe Resida hatte zuvor rund 2 Millionen Euro Lösegeld gefordert. Der Berliner Senat lehnte eine Zahlung ab. Sportfans können sich möglicherweise Geld zurückholen. Die starken Preiserhöhungen des Streaming-Anbieters DAZN in den Jahren 2021 und 2022 sind voraussichtlich rechtswidrig gewesen. Einen entsprechenden Hinweis hat das Oberlandesgericht in Hamm gegeben. Ein Urteil soll im November kommen. In den kommenden Wochen können sich betroffene DAZN-Kunden noch in ein Klageregister eintragen, um Ansprüche anzumelden. Ein deutscher Betrüger, der in der Münchner Gegend vermutet wird, steht auf der Most Wanted-Liste des FBI. Die US-Bundespolizei sucht ihn, weil er nach seiner Verurteilung wegen Anlagebetrugs aus den USA geflohen war. Der Unternehmer hatte den Angaben nach Prominente und Influencer um Millionen Euro betrogen. Das Geld soll er für Luxusautos, seine Yacht und seine Villa verwendet haben. Die deutschen Basketballerinnen sind mit einer deutlichen Niederlage in die Heimweltmeisterschaft gestartet. In Berlin haben sie gegen den schwersten Gruppengegner Spanien mit 53-83 verloren. In der Vorrunde spielt das Team von Bundestrainer Olaf Lange noch am Samstag gegen Japan und am Montag gegen Mali.
3: Der KI-generierte Autoverkehrsdienst meldet auf der A92, von München in Richtung Deggendorf ist zwischen den Anschlussstellen Freising Ost und Erding momentan der Standstreifen blockiert. Hier besteht Gefahr durch einen defekten Lastwagen. Bitte achten Sie auf Ihre Fahrweise. Ihr Autoverkehrsdienst wünscht gute Fahrt. Mit aktuellen Daten vom MET Norwegen hier das KI-generierte Wetter für München. In der kommenden Nacht verdichten sich die Wolken und es bleibt bewölkt, wobei die Temperaturen auf angenehme 20 Grad sinken. Am morgigen Tag präsentiert sich das Wetter weiterhin bewölkt, aber mit schönen Sonnenfenstern dazwischen, sodass wir uns auf milde Höchstwerte von etwa 23 Grad freuen können. Vereinzelt kann es zu kurzen Regenschauern kommen.

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1: 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Die genaue Zeit, es ist jetzt 22 Uhr.
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1: Ich bin Hendrik Daum. Die Polizei sucht weiter nach dem 48-Jährigen, der mehrerer Sabotageangriffe gegen die deutsche Stromversorgung verdächtigt wird. Sein Fahrzeug hat sie inzwischen in einem Wald in der Nähe von Düren in Nordrhein-Westfalen gefunden. Es wird jetzt auf Spuren durchsucht. NRW-Innenminister Reul hatte vorher gesagt, dass dessen Bekennerschreiben authentisch seien. In dessen Wohnung wurde außerdem Sprengstoff gefunden. Private Firmen in Bayern sollen bald selbst Drohnen abwehren dürfen. Das hat Ministerpräsident Söder als Reaktion auf die zunehmenden Sabotageaktionen angekündigt. Außerdem sollen Regeln zur Videoüberwachung gelockert werden. Nach dem Brandanschlag auf eine Baustelle in München sitzen inzwischen zwei Verdächtige mit bulgarischer Staatsbürgerschaft in U-Haft. Sie sollen Brandsätze aus einem Auto geworfen haben. Nachdem der Großteil der BSW-Abgeordneten in Thüringen inklusive ihrer Minister aus der Partei ausgetreten ist, hat CDU-Ministerpräsident Vogt versucht zu beruhigen. Die ehemaligen BSW-Politiker wollen die Regierung weiter unterstützen, so Vogt.
2: Wir stehen gemeinsam verlässlich für eine Politik. Die Menschen im Land müssen sich keine Sorgen machen. Wir kümmern uns um die Themen, die ihr Leben betreffen. Und gemeinsam stehen wir auch persönlich dafür ein, dass Thüringen vorankommt.
1: Die Ex-BSWler werfen Parteigründerin Sarah Wagenknecht vor, sie zu einem Spielball für die Wahl in Sachsen-Anhalt gemacht zu haben. Das Ultimatum der Hackergruppe Rysida an den Berliner Senat ist abgelaufen. Die Erpresser haben die bei einem Cyberangriff auf die Berliner Verwaltung erbeuteten Daten jetzt online gestellt. Dem Sprecher des Chaos Computer Clubs Joachim Selzer zufolge sind darunter viele interne Daten, etwa zu Personal- oder Bauangelegenheiten. Die Hacker hatten Bitcoin im Wert von rund 2 Millionen Euro gefordert. Darauf ging der Senat aber nicht ein. Kein guter Start für die deutschen Basketballerinnen. Zum Auftakt der Heim-WM in Berlin haben sie deutlich gegen Mitfavorit Spanien verloren. 53-83 stand es am Ende. Viel Zeit zur Erholung gibt es aber nicht. Direkt morgen muss das Team von Bundestrainer Olaf Lange schon gegen Japan ran. Dritter und letzter Gruppengegner ist am Montag dann Mali.
3: Der KI-generierte Autoverkehrsdienst meldet auf der A92 von München in Richtung Deggendorf, ist zwischen den Anschlussstellen Freising Ost und Erding momentan der Standstreifen blockiert. Hier besteht Gefahr durch einen defekten Lastwagen. Bitte achten Sie auf Ihre Fahrweise. Ihr Autoverkehrsdienst wünscht gute Fahrt. Mit aktuellen Daten vom MET Norwegen hier das KI-generierte Wetter für München. Die Nacht zum Samstag stellt sich bewölkt dar, wobei die Temperaturen auf 19 Grad absinken werden. Am morgigen Tag erwartet uns eine Mischung aus Sonne und Wolken bei Höchstwerten von etwa 23 Grad. Vereinzelt kann es zu Regenschauern kommen.

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1: Ich bin Hendrik Daum. Nach mehreren Sabotageaktionen gegen die Stromversorgung in Deutschland hat die Polizei das Fahrzeug des 48-jährigen Tatverdächtigen gefunden. Es stand in einem Wald in der Nähe von Düren in Nordrhein-Westfalen. NRW-Innenminister Reul sagte, der Mann sei jetzt vermutlich zu Fuß unterwegs, werde aber nicht weit kommen. Der Tatverdächtige soll Bekennerschreiben zu den Anschlägen verfasst haben. Als Motiv gab er an, die fossile Energiegewinnung sei ein Verbrechen, das großes Leid nach sich ziehe. Private Firmen in Bayern sollen bald selbst Drohnen abwehren dürfen. Das hat Ministerpräsident Söder als Reaktion auf die zunehmenden Sabotageaktionen angekündigt. Außerdem sollen Regeln zur Videoüberwachung gelockert werden. Nach dem Brandanschlag auf eine Baustelle in München sitzen inzwischen zwei Verdächtige mit bulgarischer Staatsbürgerschaft in U-Haft. Sie sollen Brandsätze aus einem Auto geworfen haben. Hochspannung vor dem kommenden Sonntag. Dann wird in Sachsen-Anhalt ja ein neuer Landtag gewählt. In letzten Umfragen liegt die AfD weiter deutlich vor der CDU. Laut der Forschungsgruppe Wahlen im Auftrag des ZDF kommt die AfD auf 41%. Die CDU hofft auf eine weitere Amtszeit von Ministerpräsident Schulze und liegt unverändert bei 23%. Mehr von David Riemer.
2: Drittstärkste Kraft wird laut Umfrage die Linke mit gut 11%, dahinter SPD und Grüne mit 8,5 und 6%. AfD und CDU sind meilenweit voneinander entfernt. Die AfD könnte mit diesem Ergebnis aber nicht alleine regieren, sie wäre auf Koalitionspartner angewiesen. Eine Zusammenarbeit mit ihr haben die anderen Parteien im Vorfeld aber ausgeschlossen. Höchstwahrscheinlich wird es sehr schwierig, eine Landesregierung ohne die AfD zu bilden. Aber 26% der Befragten wissen noch nicht, wen sie am Sonntag wählen werden.
1: Kein guter Start für die deutschen Basketballerinnen. Zum Auftakt der Heim-WM in Berlin haben sie deutlich gegen Mitfavorit Spanien verloren. 53-83 stand es am Ende. Viel Zeit zur Erholung gibt es aber nicht. Direkt morgen muss das Team von Bundestrainer Olaf Lange schon gegen Japan ran. Dritter und letzter Gruppengegner ist am Montag dann Mali.
3: Der KI-generierte Autoverkehrsdienst meldet auf der A92 von München in Richtung Deggendorf, ist zwischen den Anschlussstellen Freising Ost und Erding momentan der Standstreifen blockiert. Hier besteht Gefahr durch einen defekten Lastwagen. Bitte achten Sie auf Ihre Fahrweise. Ihr Autoverkehrsdienst wünscht gute Fahrt. Mit aktuellen Daten vom MET Norwegen hier das KI-generierte Wetter für München. Schauen wir aufs Wochenende, die Nacht zum Samstag bringt uns eine wolkenreiche Atmosphäre, wobei die Tiefsttemperaturen bei etwa 19 Grad liegen werden. Am morgigen Tag, also dem Samstag, erwartet uns ein Wechsel aus Sonne und Wolken mit Höchstwerten von rund 23 Grad. Vereinzelt muss man mit Regen rechnen.

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3: Sie hören Radio Today 89 München. Die genaue Zeit, es ist 0 Uhr und eine Minute.

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1: Ich bin Hendrik Daum. Nach mehreren Sabotageaktionen gegen die Stromversorgung in Deutschland hat die Polizei das Fahrzeug des 48-jährigen Tatverdächtigen gefunden. Es stand in einem Wald in der Nähe von Düren in Nordrhein-Westfalen. NRW-Innenminister Reul sagte, der Mann sei jetzt vermutlich zu Fuß unterwegs, werde aber nicht weit kommen. Der Tatverdächtige soll Bekennerschreiben zu den Anschlägen verfasst haben. Als Motiv gab er an, die fossile Energiegewinnung sei ein Verbrechen, das großes Leid nach sich ziehe. Private Firmen in Bayern sollen bald selbst Drohnen abwehren dürfen. Das hat Ministerpräsident Söder als Reaktion auf die zunehmenden Sabotageaktionen angekündigt. Und nach dem Brandanschlag auf eine Baustelle in München sitzen inzwischen zwei Verdächtige mit bulgarischer Staatsbürgerschaft in U-Haft. Sie sollen Brandsätze aus einem Auto geworfen haben. Nachdem der Großteil der BSW-Abgeordneten in Thüringen inklusive ihrer Minister aus der Partei ausgetreten ist, hat CDU-Ministerpräsident Vogt versucht zu beruhigen. Die ehemaligen BSW-Politiker wollen die Regierung weiter unterstützen, so Vogt.
2: Wir stehen gemeinsam verlässlich für eine Politik. Die Menschen im Land müssen sich keine Sorgen machen. Wir kümmern uns um die Themen, die ihr Leben betreffen. Und gemeinsam stehen wir auch persönlich dafür ein, dass Thüringen vorankommt.
1: Die Ex-BSWler werfen Parteigründerin Sarah Wagenknecht vor, sie zu einem Spielball für die Wahl in Sachsen-Anhalt gemacht zu haben. In der Fußball-Bundesliga feiert Stuttgart einen Heimsieg. Der VfB hat am Abend mit 4:1 gegen Köln gewonnen. In der zweiten Liga gab es zweimal Unentschieden. Hannover und Karlsruhe trennten sich 2:2, genauso wie Bielefeld und St. Pauli. Bei der Basketball-Heim-WM hat das deutsche Nationalteam der Frauen einen schlechten Start erwischt. Zum Auftakt gab es in Berlin eine 53:83 Niederlage gegen Mitfavorit Spanien. Heute geht es dann gegen Japan.
3: Der KI-generierte Autoverkehrsdienst meldet auf der A92 von München in Richtung Deggendorf, ist zwischen Freising Süd und dem Dreieck Flughafen München der mittlere Fahrstreifen blockiert. Hier kam es zu einem Unfall im Baustellenbereich. Noch auf der A92, ebenfalls von München nach Deggendorf, aber diesmal zwischen Freising Ost und Erding, ist der Standstreifen blockiert. Vorsicht bitte, hier besteht Gefahr durch einen defekten LKW. Ihr Autoverkehrsdienst wünscht gute Fahrt. Mit aktuellen Daten vom MET Norwegen hier das KI-generierte Wetter für München. Morgen früh erwarten wir eine starke Bewölkung mit vereinzelten starken Regenfällen und Temperaturen von etwa 17 Grad. Im Laufe des Vormittags lockert die Bewölkung auf, sodass der Mittag sonnig bei angenehmen 20 Grad wird. Am Nachmittag verdichten sich die Wolken wieder leicht, ein wenig Sonne schaut noch durch und es kann vereinzelt regnen bei Temperaturen um 23 Grad. Abends klart das Wetter auf und wird nahezu unbewölkt mit Temperaturen von etwa 17 Grad. In der Nacht bleibt es nahezu wolkenfrei und die Tiefstwerte sinken auf ungefähr 12 Grad.

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1: Ich bin Hendrik Daum. Nach mehreren Sabotageaktionen gegen die Stromversorgung in Deutschland hat die Polizei das Fahrzeug des 48-jährigen Tatverdächtigen gefunden. Es stand in einem Wald in der Nähe von Düren in Nordrhein-Westfalen. NRW-Innenminister Reul sagte, der Mann sei jetzt vermutlich zu Fuß unterwegs, werde aber nicht weit kommen. Der Tatverdächtige soll Bekennerschreiben zu den Anschlägen verfasst haben. Als Motiv gab er an, die fossile Energiegewinnung sei ein Verbrechen, das großes Leid nach sich ziehe. Private Firmen in Bayern sollen bald selbst Drohnen abwehren dürfen. Das hat Ministerpräsident Söder als Reaktion auf die zunehmenden Sabotageaktionen angekündigt. Und nach dem Brandanschlag auf eine Baustelle in München sitzen inzwischen zwei Verdächtige mit bulgarischer Staatsbürgerschaft in U-Haft. Sie sollen Brandsätze aus einem Auto geworfen haben. Nachdem der Großteil der BSW-Abgeordneten in Thüringen inklusive ihrer Minister aus der Partei ausgetreten ist, hat CDU-Ministerpräsident Vogt versucht zu beruhigen. Die ehemaligen BSW-Politiker wollen die Regierung weiter unterstützen, so Vogt.
2: Wir stehen gemeinsam verlässlich für eine Politik. Die Menschen im Land müssen sich keine Sorgen machen. Wir kümmern uns um die Themen, die ihr Leben betreffen. Und gemeinsam stehen wir auch persönlich dafür ein, dass Thüringen vorankommt.
1: Die Ex-BSWler werfen Parteigründerin Sarah Wagenknecht vor, sie zu einem Spielball für die Wahl in Sachsen-Anhalt gemacht zu haben. In der Fußball-Bundesliga feiert Stuttgart einen Heimsieg. Der VfB hat am Abend mit 4:1 gegen Köln gewonnen. In der zweiten Liga gab es zweimal Unentschieden. Hannover und Karlsruhe trennten sich 2:2, genauso wie Bielefeld und St. Pauli. Bei der Basketball-Heim-WM hat das deutsche Nationalteam der Frauen einen schlechten Start erwischt. Zum Auftakt gab es in Berlin eine 53:83 Niederlage gegen Mitfavorit Spanien. Heute geht es dann gegen Japan.
3: Der KI-generierte Autoverkehrsdienst meldet auf der A8 von München in Richtung Stuttgart zwischen der A8 und der A99 besteht Gefahr durch eine Ölspur. Bitte vorsichtig fahren. Ihr Autoverkehrsdienst wünscht gute Fahrt. Mit aktuellen Daten vom MET Norwegen hier das KI-generierte Wetter für München. Heute Morgen erwarten wir starke Bewölkung mit vereinzelten Regenschauern und einer Temperatur von etwa 16 Grad. Im Laufe des Vormittags klart es auf, sodass der Mittag sonnig bei angenehmen 20 Grad wird. Am Nachmittag ändert sich das Wetter wieder leicht. Es wird bewölkt mit ein wenig Sonne und Temperaturen um die 23 Grad. Dabei kann es an vereinzelten Stellen Regen geben. Abends lichtet sich die Bewölkung auf, sodass der Abend nahezu unbewölkt bei 17 Grad verbringt werden kann. In der Nacht bleibt es dann weiterhin nahezu wolkenlos und die Temperatur sinkt auf Tiefstwerte um 12 Grad ab.
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1: 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Es ist jetzt 2 Uhr und eine Minute.